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1: Um 2.30 Uhr. Ich bin Gisa Weber. Der Koalitionsausschuss hat bei seinen Beratungen zum Thema Reformen deutliche Fortschritte gemacht. Knapp 8 Stunden saßen die Spitzen von Union und SPD im Kanzleramt zusammen. Wie es nach dem Treffen aus Koalitionskreisen hieß, gab es unter anderem eine Einigung zur Einkommenssteuer und auf ein Wachstumspaket. Details wollen die 4 Parteivorsitzenden Merz, Söder, Baas und Klingbeil am Vormittag vorstellen. Bundeswehrreservisten sollen künftig zu Übungen verpflichtet werden können. Dafür hat die Bundesregierung ein Gesetz auf den Weg gebracht. Bisher mussten die Reservisten selbst und auch ihre Arbeitgeber zustimmen. Verteidigungsminister Pistorius betont, man wolle aber niemanden überraschen.
2: Deswegen gelten die neuen Regelungen nicht für freiwillig Wehrdienstleistende, die sich vor Inkrafttreten des Gesetzes verpflichtet haben. Und sie gelten natürlich erst recht nicht für die ehemaligen Wehrpflichtigen bis 2011.
1: Mit einem zweiten Gesetz will die Bundesregierung mehr Tempo beim Bau von Kasernen, Munitionsdepots und anderen Einrichtungen der Bundeswehr erreichen. Mit dem Ende des Tankrabatts sind die Spritpreise zunächst wieder in die Höhe geschossen. Das sorgt nicht nur bei Autofahrern für Frust, sondern auch bei Experten für Kritik. Jana Klonikowski berichtet.
3: Zur Umstellung um 12 Uhr mittags gingen die Preise an vielen Tankstellen um etwa 20 Cent nach oben und auch schon in den vergangenen Tagen ist ein Preisanstieg zu sehen gewesen. Die Verbraucherzentrale spricht da bereits von Abzocke, auch weil die Rohölpreise wieder das Niveau von vor dem Iran-Krieg erreicht haben, die Spritpreise aber eben nicht. Ähnliche Kritik kommt vom ADAC. Die Ölunternehmen weisen diese Vorwürfe zurück.
1: In deutschen Schubladen schlummern echte Schätze. In den rund 170 Millionen alten Handys stecken laut deutscher Rohstoffagentur beispielsweise 1 Tonne Gold, tausende Tonnen Alu und Kupfer sowie seltene Erden. Recycelt wird aber nur jedes 10. Althandy. In Chemnitz sucht die Polizei nach einem Vorfall am Rande des Public Viewings zum Deutschlandspiel auf dem Schlossberg Zeugen. Ein Internetvideo zeigt Menschen, die mit Bauzaunteilen beworfen werden. Laut Beschreibung soll es einen fremdenfeindlichen Hintergrund geben. Zeugen oder Beteiligte haben sich bei der Polizei bislang aber noch nicht gemeldet. Belgien und England stehen im Achtelfinale der Fußball-Weltmeisterschaft in Nordamerika. Während sich England in der regulären Spielzeit 2:1 gegen die Demokratische Republik Kongo durchsetzte, machte es die belgische Nationalmannschaft spannend und besiegte den Senegal erst in der Verlängerung mit 3:2. 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
4: Im Kreis Meißen ist die Straße zwischen Ebersbach und Beerwalde nach einem Unfall in beiden Richtungen gesperrt. Und auf der A14 Nossen Richtung Leipzig ist zwischen Mutschen und Grimma die rechte Spur gesperrt. Staus und Blitzer immer melden an unsere kostenfreie Hotline 0800 0815 200. Das Wetter im Freistaat. Wolkig geht's gerade weiter, es bleibt aber meist trocken und die Temperaturen liegen aktuell zwischen 14 und 10 Grad. Später am Tag lässt der Regen nach und im Westen kann dann ab und zu noch ein Schauer oder ein Gewitter runterkommen mit Starkregen und kleinem Hagel. Dazu gibt's Höchstwerte von 19 bis 21 Grad.
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3: Um 3 Uhr. Ich bin Gisa Weber. Die Beratungen im Koalitionsausschuss im Kanzleramt sind offenbar ein voller Erfolg gewesen. Knapp 8 Stunden lang haben die Spitzen von Union und SPD bis spät in die Nacht beraten, wie die deutsche Wirtschaft angekurbelt und das Land modernisiert werden kann. Wie es im Anschluss aus Koalitionskreisen hieß, konnte man sich auf ein umfassendes Reformpaket einigen. Darunter eine Einkommenssteuerreform und ein Wachstumspaket. Einzelheiten sollen am Vormittag präsentiert werden. Nach dem Ende des Tankrabatts sind die Spritpreise zunächst wieder in die Höhe geschossen. Das sorgt nicht nur bei Autofahrern für Frust, sondern auch bei Experten für Kritik. Jana Klonikowski berichtet.
4: Zur Umstellung um 12 Uhr mittags gingen die Preise an vielen Tankstellen um etwa 20 Cent nach oben und auch schon in den vergangenen Tagen ist ein Preisanstieg zu sehen gewesen. Die Verbraucherzentrale spricht da bereits von Abzocke, auch weil die Rohölpreise wieder das Niveau von vor dem Iran-Krieg erreicht haben, die Spritpreise aber eben nicht. Ähnliche Kritik kommt vom ADAC. Die Ölunternehmen weisen diese Vorwürfe zurück.
3: Dass Bundeswehrreservisten bald zu Übungen verpflichtet werden können, bereitet den Arbeitgebern Sorgen. Der Präsident des Arbeitgeberverbands BDA, Rainer Dulger, fordert jetzt Planungssicherheit. Colin Mock mit den Einzelheiten.
5: Arbeitgeber müssen rechtzeitig informiert werden, um die Betriebsabläufe sicherstellen zu können, sagt er. Es brauche Transparenz und rechtssichere Verfahren, unter anderem auch was die Kostenerstattung angeht. Das Bundeskabinett hatte die neuen Bestimmungen für Reservisten gestern auf den Weg gebracht. Aktuell können Mitglieder der Reserve nur für Übungen rangezogen werden, wenn der Arbeitgeber zustimmt. Das soll sich ändern.
3: Seit Mitternacht unserer Zeit gilt in Venezuela eine 7-tägige Staatstrauer. Die hat die Übergangsregierung wegen der beiden Erdbeben letzte Woche angeordnet. Offiziellen Angaben zufolge gibt es fast 2000 Tote und über 10.000 Verletzte. 50.000 Menschen werden weiter vermisst. Die Leipziger packen mit an. Mehr als 200 Freiwillige haben in den letzten Tagen geholfen, die Straßenbahnschienen zu reinigen. Hitzeschäden hatten den Straßenbahnverkehr am Wochenende lahmgelegt. Mittlerweile fahren 6 Linien wieder auf Teilabschnitten. Bei der Fußball-Weltmeisterschaft in Nordamerika haben die nächsten Mannschaften ihr Achtelfinalticket gelöst. England setzte sich 2:1 gegen die Demokratische Republik Kongo durch. Beide Treffer für die Engländer lieferte Bayern-Star Harry Kane. Spannend machten es die Belgier. Lange Zeit lagen die nämlich gegen den Senegal 0:2 hinten. Erst in Minute 86 und 89 fielen die Ausgleichstreffer. Dann ging es in die Verlängerung und da verwandelte Juri Thielemans einen Elfmeter zum 3:2-Sieg. 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
6: Auf der A4 Erfurt Richtung Chemnitz ist zwischen Wüstenbrand und Limbach-Oberfrohna nach einem Unfall die rechte Spur gesperrt. Auf der A9 Nürnberg Richtung Halle steht zwischen dem Rastplatz Pörstental Ost und Lützen ein unbeleuchtetes Fahrzeug auf der Straße. Auf der A14 Nossen Richtung Leipzig ist zwischen Mutschen und Grimma die rechte Spur gesperrt. Und im Kreis Meißen ist die Straße zwischen Ebersbach und Bärwalde nach einem Unfall in beiden Richtungen gesperrt. Staus und Blitzer immer melden an unsere kostenfreie Hotline 0800 0815 200. Das Wetter im Freistaat. Wolkig geht's gerade weiter, es bleibt aber meist trocken und die Temperaturen liegen aktuell zwischen 14 und 10 Grad. Später am Tag lässt der Regen nach und im Westen kann dann ab und zu noch ein Schauer oder ein Gewitter runterkommen mit Starkregen und kleinem Hagel. Dazu gibt's Höchstwerte von 19 bis 21 Grad.
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1: Um 3.30 Uhr, ich bin Gisa Weber. Die Beratungen im Koalitionsausschuss im Kanzleramt sind offenbar ein voller Erfolg gewesen. Knapp 8 Stunden lang haben die Spitzen von Union und SPD bis spät in die Nacht beraten, wie die deutsche Wirtschaft angekurbelt und das Land modernisiert werden kann. Wie es im Anschluss aus Koalitionskreisen hieß, konnte man sich auf ein umfassendes Reformpaket einigen. Darunter eine Einkommenssteuerreform und ein Wachstumspaket. Einzelheiten sollen am Vormittag präsentiert werden. Nach dem Ende des Tankrabatts sind die Spritpreise zunächst wieder in die Höhe geschossen. Das sorgt nicht nur bei Autofahrern für Frust, sondern auch bei Experten für Kritik. Jana Klonikowski berichtet.
2: Zur Umstellung um 12 Uhr mittags gingen die Preise an vielen Tankstellen um etwa 20 Cent nach oben und auch schon in den vergangenen Tagen ist ein Preisanstieg zu sehen gewesen. Die Verbraucherzentrale spricht da bereits von Abzocke, auch weil die Rohölpreise wieder das Niveau von vor dem Iran-Krieg erreicht haben, die Spritpreise aber eben nicht. Ähnliche Kritik kommt vom ADAC. Die Ölunternehmen weisen diese Vorwürfe zurück.
1: Dass Bundeswehrreservisten bald zu Übungen verpflichtet werden können, bereitet den Arbeitgebern Sorgen. Der Präsident des Arbeitgeberverbands BDA, Rainer Dulger, fordert jetzt Planungssicherheit. Colin Mock mit den Einzelheiten.
3: Arbeitgeber müssen rechtzeitig informiert werden, um die Betriebsabläufe sicherstellen zu können, sagt er. Es brauche Transparenz und rechtssichere Verfahren, unter anderem auch was die Kostenerstattung angeht. Das Bundeskabinett hatte die neuen Bestimmungen für Reservisten gestern auf den Weg gebracht. Aktuell können Mitglieder der Reserve nur für Übungen rangezogen werden, wenn der Arbeitgeber zustimmt. Das soll sich ändern.
1: Seit Mitternacht unserer Zeit gilt in Venezuela eine 7-tägige Staatstrauer. Die hat die Übergangsregierung wegen der beiden Erdbeben letzte Woche angeordnet. Offiziellen Angaben zufolge gibt es fast 2000 Tote und über 10.000 Verletzte. 50.000 Menschen werden weiter vermisst. Die Leipziger packen mit an. Mehr als 200 Freiwillige haben in den letzten Tagen geholfen, die Straßenbahnschienen zu reinigen. Hitzeschäden hatten den Straßenbahnverkehr am Wochenende lahmgelegt. Mittlerweile fahren 6 Linien wieder auf Teilabschnitten. Bei der Fußball-Weltmeisterschaft in Nordamerika haben die nächsten Mannschaften ihr Achtelfinalticket gelöst. England setzte sich 2:1 gegen die Demokratische Republik Kongo durch. Beide Treffer für die Engländer liefert der Bayern-Star Harry Kane. Spannend machten es die Belgier. Lange Zeit lagen die nämlich gegen den Senegal 0:2 hinten. Erst in Minute 86 und 89 fielen die Ausgleichstreffer. Dann ging es in die Verlängerung und da verwandelte Juri Thielemans einen Elfmeter zum 3:2-Sieg. 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
4: Auf der A9 Nürnberg Richtung Halle steht zwischen dem Rastplatz Pörstental Ost und Lützen ein unbeleuchtetes Auto auf der Autobahn. Außerdem liegen im weiteren Verlauf zwischen Münchberg Nord und Hof West Reifenteile auf der Autobahn. Auf der A14 Nossen Richtung Leipzig ist zwischen Mutschen und Grimma die rechte Spur gesperrt. Und im Kreis Meißen ist die Straße zwischen Ebersbach und Bärwalde nach einem Unfall in beiden Richtungen gesperrt. Staus und Blitzer immer melden an unsere kostenfreie Hotline 0800 0815 200. Das Wetter im Freistaat. Wolkig geht's gerade weiter, es bleibt aber meist trocken und die Temperaturen liegen aktuell zwischen 14 und 10 Grad. Später am Tag lässt der Regen nach und im Westen kann dann ab und zu noch ein Schauer oder ein Gewitter runterkommen mit Starkregen und kleinem Hagel. Dazu gibt's Höchstwerte von 19 bis 21 Grad.
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3: Um 4 Uhr. Ich bin Gisa Weber. Der Koalitionsausschuss hat bei seinen Beratungen zum Thema Reformen offenbar die erhofften Fortschritte gemacht. Knapp 8 Stunden saßen die Spitzen von Union und SPD im Kanzleramt zusammen. Wie es nach dem Treffen aus Koalitionskreisen hieß, gab es unter anderem eine Einigung zur Einkommenssteuer und auf ein Wachstumspaket. Details wollen die 4 Parteivorsitzenden Merz, Söder, Baas und Klingbeil am Vormittag vorstellen. Ziel der Reform ist es, unter anderem Deutschland zu modernisieren und wettbewerbsfähiger zu machen. Nach dem Ende des Tankrabatts sind die Spritpreise zunächst wieder in die Höhe geschossen. Das sorgt nicht nur bei Autofahrern für Frust, sondern auch bei Experten für Kritik. Jana Klonikowski berichtet.
4: Zur Umstellung um 12 Uhr mittags gingen die Preise an vielen Tankstellen um etwa 20 Cent nach oben und auch schon in den vergangenen Tagen ist ein Preisanstieg zu sehen gewesen. Die Verbraucherzentrale spricht da bereits von Abzocke, auch weil die Rohölpreise wieder das Niveau von vor dem Iran-Krieg erreicht haben, die Spritpreise aber eben nicht. Ähnliche Kritik kommt vom ADAC. Die Ölunternehmen weisen diese Vorwürfe zurück.
3: Dass Bundeswehrreservisten bald zu Übungen verpflichtet werden können, bereitet den Arbeitgebern Sorgen. Der Präsident des Arbeitgeberverbands BDA, Rainer Dulger, fordert jetzt Planungssicherheit. Colin Mock mit den Einzelheiten.
5: Arbeitgeber müssen rechtzeitig informiert werden, um die Betriebsabläufe sicherstellen zu können, sagt er. Es brauche Transparenz und rechtssichere Verfahren, unter anderem auch was die Kostenerstattung angeht. Das Bundeskabinett hatte die neuen Bestimmungen für Reservisten gestern auf den Weg gebracht. Aktuell können Mitglieder der Reserve nur für Übungen rangezogen werden, wenn der Arbeitgeber zustimmt. Das soll sich ändern.
3: Die Erzieherausbildung soll in Sachsen runtergefahren werden. Das hat Kultusminister Clemens angekündigt. Wir bilden aktuell zu viele Erzieherinnen und Erzieher aus, sagte uns Clemens. Zum Schuljahr 2027/28 sollen deshalb 9 der aktuell 19 Ausbildungsstandorte gestrichen werden. Auch in anderen Berufen, etwa wie Fleischer oder Floristin, soll die schulische Ausbildung auf einzelne Berufsschulzentren beschränkt werden. Aktuell gibt es 59 davon, dabei soll es auch bleiben. In Venezuela herrscht ab heute eine 7-tägige Staatstrauer. Damit soll den Opfern des verheerenden Doppelerdbebens vergangene Woche gedacht werden. Mehr als 1.900 Todesopfer wurden bisher geborgen. Zehntausende Menschen werden noch vermisst. Belgien und England stehen im Achtelfinale der Fußballweltmeisterschaft in Nordamerika. Während sich England in der regulären Spielzeit 2:1 gegen die Demokratische Republik Kongo durchsetzte, musste die belgische Nationalmannschaft einen 0:2 Rückstand gegen den Senegal wettmachen und traf dann erst in der Verlängerung zum 3:2 Sieg. 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
6: Auf der A9 Nürnberg Richtung Halle steht zwischen dem Rastplatz Pörsental Ost und Lützen ein unbeleuchtetes Fahrzeug auf der Autobahn. Im weiteren Verlauf Richtung Halle-Leipzig liegen zwischen Münchberg Nord und Hof West Reifenteile auf der Autobahn. Auf der A14 Nossen Richtung Leipzig ist zwischen Mutschen und Grimma die rechte Spur gesperrt. Und im Kreis Meißen ist die Straße zwischen Ebersbach und Beerwalde nach einem Unfall in beiden Richtungen gesperrt. Staus und Blitzer immer melden an unsere kostenfreie Hotline 0800 0815 200. Das Wetter im Freistaat. Wolkig geht's gerade weiter, es bleibt aber meist trocken und die Temperaturen liegen aktuell zwischen 14 und 10 Grad. Später am Tag lässt der Regen nach und im Westen kann dann ab und zu noch ein Schauer oder ein Gewitter runterkommen mit Starkregen und kleinem Hagel. Dazu gibt's Höchstwerte von 19 bis 21 Grad.
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1: Um 4.30 Uhr. Ich bin Gisa Weber. Der Koalitionsausschuss hat bei seinen Beratungen zum Thema Reformen offenbar die erhofften Fortschritte gemacht. Knapp 8 Stunden saßen die Spitzen von Union und SPD im Kanzleramt zusammen. Wie es nach dem Treffen aus Koalitionskreisen hieß, gab es unter anderem eine Einigung zur Einkommenssteuer und auf ein Wachstumspaket. Details wollen die 4 Parteivorsitzenden Merz, Söder, Baas und Klingbeil am Vormittag vorstellen. Ziel der Reform ist es, unter anderem Deutschland zu modernisieren und wettbewerbsfähiger zu machen. Nach dem Ende des Tankrabatts sind die Spritpreise zunächst wieder in die Höhe geschossen. Das sorgt nicht nur bei Autofahrern für Frust, sondern auch bei Experten für Kritik. Jana Klonikowski berichtet.
2: Zur Umstellung um 12 Uhr mittags gingen die Preise an vielen Tankstellen um etwa 20 Cent nach oben. Und auch schon in den vergangenen Tagen ist ein Preisanstieg zu sehen gewesen. Die Verbraucherzentrale spricht da bereits von Abzocke, auch weil die Rohölpreise wieder das Niveau von vor dem Iran-Krieg erreicht haben, die Spritpreise aber eben nicht. Ähnliche Kritik kommt vom ADAC. Die Ölunternehmen weisen diese Vorwürfe zurück.
1: Dass Bundeswehrreservisten bald zu Übungen verpflichtet werden können, bereitet den Arbeitgebern Sorgen. Der Präsident des Arbeitgeberverbands BDA, Rainer Dulger, fordert jetzt Planungssicherheit. Colin Mock mit den Einzelheiten.
3: Arbeitgeber müssen rechtzeitig informiert werden, um die Betriebsabläufe sicherstellen zu können, sagt er. Es brauche Transparenz und rechtssichere Verfahren, unter anderem auch was die Kostenerstattung angeht. Das Bundeskabinett hatte die neuen Bestimmungen für Reservisten gestern auf den Weg gebracht. Aktuell können Mitglieder der Reserve nur für Übungen rangezogen werden, wenn der Arbeitgeber zustimmt. Das soll sich ändern.
1: Die Erzieherausbildung soll in Sachsen runtergefahren werden. Das hat Kultusminister Clemens angekündigt. Wir bilden aktuell zu viele Erzieherinnen und Erzieher aus, sagte uns Clemens. Zum Schuljahr 2027/28 sollen deshalb 9 der aktuell 19 Ausbildungsstandorte gestrichen werden. Auch in anderen Berufen, etwa wie Fleischer oder Floristin, soll die schulische Ausbildung auf einzelne Berufsschulzentren beschränkt werden. Aktuell gibt es 59 davon, dabei soll es auch bleiben. In Venezuela herrscht ab heute eine 7-tägige Staatstrauer. Damit soll den Opfern des verheerenden Doppelerdbebens vergangene Woche gedacht werden. Mehr als 1.900 Todesopfer wurden bisher geborgen. Zehntausende Menschen werden noch vermisst. Belgien und England stehen im Achtelfinale der Fußballweltmeisterschaft in Nordamerika. Während sich England in der regulären Spielzeit 2:1 gegen die Demokratische Republik Kongo durchsetzte, musste die belgische Nationalmannschaft einen 0:2 Rückstand gegen den Senegal wettmachen und traf dann erst in der Verlängerung zum 3:2 Sieg. 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
4: Auf der A9 Nürnberg Richtung Halle, zwischen dem Rastplatz Pörstental Ost und Lützen steht ein unbeleuchtetes Fahrzeug auf der Straße. Außerdem liegen auf der A9 Nürnberg Richtung Halle Leipzig zwischen Münchberg Nord und Hof West Reifenteile auf der Straße. Außerdem ist im Kreis Meißen die Straße zwischen Ebersbach und Bärwalde nach einem Unfall in beiden Richtungen gesperrt. Und auf der A14 Nossen Richtung Leipzig ist zwischen Mutschen und Grimma die rechte Spur gesperrt. Staus und Blitzer immer melden an unsere kostenfreie Hotline 0800 0815 200. Das Wetter im Freistaat. Wolkig geht's gerade weiter, es bleibt aber meist trocken und die Temperaturen liegen aktuell zwischen 14 und 10 Grad. Später am Tag lässt der Regen nach und im Westen kann dann ab und zu noch ein Schauer oder ein Gewitter runterkommen mit Starkregen und kleinem Hagel. Dazu gibt's Höchstwerte von 19 bis 21 Grad.
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1: Hallo, ich bin Daniel Heinzer. Morgen ist der letzte Schultag in Sachsen. Die Sommerferien sind endlich da. Und damit startet auch die Hauptreisezeit. Für viele geht's ab an den Lieblingssee, in andere Städte oder in fremde Länder. Ich mag es ja im Urlaub auch immer mal neue Gotteshäuser zu entdecken. Also Kirchen, Tempel, Synagogen oder Moscheen. Zum einen sorgt das oft für Abkühlung auf sommerlichen Sightseeing-Touren. Vor allem aber erfahre ich in Gotteshäusern viel über die Menschen, die dort leben, wo ich Ferien mache. Schließlich sind das die Bauten, in denen sie beten, bitten, danken, womöglich heiraten, ihre Verstorbenen beklagen oder fröhliche Feste feiern. Für mich mag die fremde Kirche oder der fremde Tempel einfach eine Sehenswürdigkeit sein. Für sie ist es ein wichtiger Ort ihres täglichen Lebens. Ich habe die Erfahrung gemacht, die allermeisten freuen sich, wenn man Interesse an ihren Traditionen, Bräuchen oder Glaubensinhalten zeigt. Respektvoll natürlich. Als Gast sollte ich nicht oberkörperfrei in eine Kirche platzen oder lautstark in einem hinduistischen Tempel telefonieren. Das kann ich ja vorher kurz googeln. Wie verhalte ich mich hier so, dass es für alle cool ist? Im Zweifelsfall nicht sofort das Handy für ein Selfie zücken oder sich nach vorne drängeln, sondern erstmal still werden, beobachten, schauen und staunen. So zeige ich meine Hochachtung vor dem, was anderen heilig ist. Und habe die Chance, tiefer einzutauchen in das Leben derer, bei denen ich im Urlaub zu Gast sein darf. Schöne Sommerferien und schönen Urlaub wünsche ich.
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3: Um 5 Uhr. Ich bin Gisa Weber. Die Beratungen im Koalitionsausschuss im Kanzleramt sind offenbar ein voller Erfolg gewesen. Knapp 8 Stunden lang haben die Spitzen von Union und SPD bis spät in die Nacht darüber gesprochen, wie die deutsche Wirtschaft angekurbelt und das Land modernisiert werden kann. Wie es im Anschluss aus Koalitionskreisen hieß, konnte man sich auf ein umfassendes Reformpaket einigen. Darunter eine Einkommenssteuerreform und ein Wachstumspaket. Einzelheiten sollen am Vormittag präsentiert werden. Dass Bundeswehrreservisten bald zu Übungen verpflichtet werden können, bereitet den Arbeitgebern Sorgen. Der Präsident des Arbeitgeberverbands BDA, Rainer Dulger, fordert jetzt Planungssicherheit. Colin Mock mit den Einzelheiten.
4: Arbeitgeber müssen rechtzeitig informiert werden, um die Betriebsabläufe sicherstellen zu können, sagt er. Es brauche Transparenz und rechtssichere Verfahren, unter anderem auch was die Kostenerstattung angeht. Das Bundeskabinett hatte die neuen Bestimmungen für Reservisten gestern auf den Weg gebracht. Aktuell können Mitglieder der Reserve nur für Übungen rangezogen werden, wenn der Arbeitgeber zustimmt. Das soll sich ändern.
3: Nach dem Ende des Tankrabatts sind die Spritpreise zunächst wieder in die Höhe geschossen. Das sorgt nicht nur bei Autofahrern für Frust, sondern auch bei Experten für Kritik. Jana Klonikowski berichtet.
5: Zur Umstellung um 12 Uhr mittags gingen die Preise an vielen Tankstellen um etwa 20 Cent nach oben und auch schon in den vergangenen Tagen ist ein Preisanstieg zu sehen gewesen. Die Verbraucherzentrale spricht da bereits von Abzocke, auch weil die Rohölpreise wieder das Niveau von vor dem Iran-Krieg erreicht haben, die Spritpreise aber eben nicht. Ähnliche Kritik kommt vom ADAC. Die Ölunternehmen weisen diese Vorwürfe zurück.
3: In Leipzig fahren nach dem Hitzechaos immer mehr Straßenbahnen. Mittlerweile pendeln 6 Linien auf unterschiedlichen Abschnitten. Etwa aus dem Westen und Süden zur Innenstadt und zurück. Die Leipziger Verkehrsbetriebe rechnen aber damit, dass es noch ein paar Tage dauert, bis alles wieder nach Plan läuft. Unterdessen helfen viele Leipziger dabei, die Schienen von den ausgelaufenen Fugenresten zu reinigen. Einige sagten uns.
6: Es ist schon ganz schön anstrengend. Ich habe jetzt mit einem Spaten gemacht. Ich hatte vorher so einen kleinen Spachtel. Da ist es nicht so effektiv.
7: Man kommt weniger voran, als man denkt.
8: Es ist körperlich schon anstrengend, weil man viel Kraft aufwenden muss, um mit dem Spachtel die Gummimasse da runterzuschieben, weil die schon fest draufklebt. Also ich finde es auch ein bisschen meditativ.
3: Bei der Fußball-Weltmeisterschaft in Nordamerika haben die nächsten Mannschaften ihr Achtelfinalticket gelöst. England setzte sich 2-1 gegen die Demokratische Republik Kongo durch. Spannend machten es die Belgier. Lange Zeit lagen die nämlich gegen den Senegal 0-2 hinten. Erst in Minute 86 und 89 fielen die Ausgleichstreffer. Dann ging es in die Verlängerung und da verwandelte Juri Tielemans einen Elfmeter und sorgte für den 3-2-Sieg. Und die USA warfen Bosnien-Herzegowina mit einem 2-0 aus dem Turnier. 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
9: Auf der A9 Nürnberg Richtung Halle-Leipzig liegen zwischen Münchberg Nord und Hof West Reifenteile auf der Autobahn. Und im Kreis Meißen ist die Straße zwischen Ebersbach und Beerwalde nach einem Unfall in beiden Richtungen gesperrt. Staus und Blitzer immer melden an unsere kostenfreie Hotline 0800 0815 200. Das Wetter im Freistaat. Meist sonnig ist es heute Morgen erstmal. Später ziehen dann viele Wolken auf. Bis zum Nachmittag bleibt es trocken. Am Abend kommt leichter Regen dazu. Die Höchstwerte landen bei 25 bis 27 Grad. Morgen geht's mit mal mehr, mal weniger Wolken weiter. Ab und zu auch heiter und meistens trocken. Maximal 23 Grad.
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10: Hallöchen Freistaat. Schönen Donnerstagmorgen. Es gibt gute Nachrichten für eure Haushaltsgeräte. Wenn die nach 2 Jahren Gewährleistung kaputt gehen, gibt es jetzt eine neue Regelung im Juli, die ihr wissen möchtet. Machen wir in 2 Songs. I-Fest-65 mit Blutabedidabedubedabedai und vorher noch guter Rock von Queen. Die Deteron-Schutzenhymne aus dem Jahr 1984. Hier ist I Want to Break Free bei Arthur.

Ihr habt in Zukunft das Recht, dass eure Waschmaschine, dass euer Geschirrspüler repariert wird. Und zwar zu bezahlbaren Kosten. 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Ab diesem Juli greift eine neue EU-Richtlinie, die dafür sorgt, dass defekte Elektrogeräte wie Waschmaschinen, Smartphones, Staubsauger und ähnliches repariert werden muss. Und zwar nach den 2 Jahren Gewährleistungspflicht. Verpflichtend ist das für die Hersteller.

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0: Um das Leben jetzt schon schöner zu machen, die Bee Gees mit Secret Love. Schönes Wachwerden-Freistart.

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4: Um 5.30 Uhr, ich bin Dirk Justes. Die Spitzen von Union und SPD haben sich auf umfassende Reformen geeinigt. Das ist nach Beratungen im Berliner Kanzleramt durchgesickert. Einzelheiten sollen am Vormittag präsentiert werden. Bei dem Treffen ging es darum, wie die Wirtschaft angekurbelt und das Land modernisiert werden können. Sachsens Landwirte rechnen in diesem Jahr mit einer durchschnittlichen Ernte. Nach dem meist zu trockenen Winter gingen die Anbauflächen für Gerste und Roggen zurück. Bei Weizen konnten sie dagegen leicht zulegen. Gewinner des Klimawandels ist indessen die Sojabohne, die auf 40% mehr Fläche angebaut wird als letztes Jahr. Der Leipziger Straßenbahnhersteller Heiterblick ist gerettet. Das polnische Unternehmen PESA hat die Übernahme abgeschlossen und will den Betrieb langfristig ausbauen. Heiterblick war unter anderem durch Probleme in den Lieferketten in die Insolvenz geraten. Das Unternehmen hatte zuletzt etwa 250 Mitarbeiter. Belgien, England und die USA stehen im Achtelfinale der Fußball-WM. England setzte sich 2:1 gegen die Demokratische Republik Kongo durch. Belgien 3:2 nach Verlängerung gegen den Senegal und Co-Gastgeber USA siegte gegen Bosnien-Herzegowina 2:0. 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
5: Ja, sehr schön. Der RSA-Verkehrsreport ist ohne Meldung. Ihr habt freie Fahrt. Falls ihr was entdeckt, gibt's gern weiter kostenfrei an mich 0800 0815 200.
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5: Ja, die Temperaturen, die sind noch frisch im Freistaat. Ich bin heute Morgen auch schon mit kurzer Hose gestartet. Im Herbst würde man das nicht machen. Bei 13 Grad in Zwickau, in Chemnitz, bei 14 in Dresden, bei 16 Grad. Aber Freunde, wir haben Sommer. Und der zeigt sich heute auch maximal gut. 22 bis 27 Grad. Ihr seht es vielerorts, sieht herrlich aus. Wir starten mit bisschen Nebel, Frühnebel über den Feldern. Sobald die Sonne richtig hochgekommen ist, wird der sich auflösen. Und dann gibt es eine ganze Menge Sonne. Und wenn überhaupt, ein paar lockere Wölkchen. Also heute wirklich der freundlichste Tag der Woche.
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5: Und beste Grüße an die Landwirte, an die Bauern, die schon wieder früh unterwegs sind, damit heute hoffentlich bei bestem Wetter angefangen werden kann, langsam ein bisschen was abzuernten, damit ihr gut in Schwung kommt. Gibt's hier Mr. President mit Coco Jumbo, Phil Collins, Don't Lose My Number und Mike Oldfield samt Maclaro, Maggie Riley, Two Fronts bei RSA.

Diese großen Spitzen an alten Wolkenkratzern, das sind gar keine Antennen. Das sind Zeppelin-Landeplätze. Kein Mist, hier ist RSA. Wie gewohnt an dieser Stelle der Klugschiss am Morgen, der Funfact zum Weitererzählen. Ihr kennt die alten Wolkenkratzer bei den Amis. Zum Beispiel das Empire State Building in New York. Die haben doch alle immer so eine mega Spitze obendrauf. Und die haben die damals mit draufgebaut, um einfach den Rekord für das größte Gebäude der Welt zu knacken. Aber nach den damaligen Regeln durften das keine Antennen sein. Das durfte auch nicht eine Dekospitze drauf haben. Das musste irgendeinen Nutzen haben. Also haben die mal schlicht und ergreifend behauptet, dass dort an diesem langen Ding Zeppeline festmachen könnten und landen könnten. Die haben tatsächlich sogar ein Foyer gebaut, eine Anmeldung und sowas. Und es wurde auch am Empire State Building ein einziges Mal ausprobiert. Aber der Wind war so stark, dass der kleine Zeppelin dort wirklich fast abgesäbelt wäre. Für einen Höhenrekord des Gebäudes hat es damals gereicht. Die 443 Meter von damals vom Empire State Building, die werden aber heute locker übertroffen, und zwar vom Burj Khalifa, ihr kennt es, in Dubai mit 828 Metern. Erster Klugschiss, immer 6.40 Uhr, 8.40 Uhr bei dem Muntermacher.

5.49 Uhr, guten Morgen Freistaat, hier ist RSA. Und Freunde, sind wir doch mal ehrlich, Musik heutzutage klingt doch fast alles gleich. Also Computerpop, Beats aus der Konserve und Sänger, die ohne Autotune keine drei Töne unfallfrei gerade rauskriegen würden. 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

0: Das war ja schon wieder ein geiler Fußballabend gestern, oder? Belgien hat es super spannend gemacht, ist weiter und England hat ja auch am Anfang erstmal nicht so richtig funktioniert. Freunde, falls ihr heute Morgen, naja, LKW in euren Augenringen parken könnt. Da machen wir euch wach und zwar mit mehr 80er-Mucke gleich von Labada. Absoluter Kulthit für die gute Laune von Bonnie M. Und klar, Fußgarten mit Lemon Tree. Freunde, wir haben euch in den letzten Wochen immer wieder gefragt, was soll man Neues mit in die Playlist reinpacken? Ihr habt geantwortet und zwar richtig geil. Also dreht RSA auch tagsüber immer wieder laut. Ihr entdeckt Mucke, ewig nicht mehr gehört. Nach um 6 Uhr zum Beispiel die drei. Ich bin der Neumir und das ist RSA.
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4: Um 6 Uhr, ich bin Dirk Justes. Die Spitzen von Union und SPD haben sich auf umfassende Reformen geeinigt. Das ist nach Beratungen im Berliner Kanzleramt durchgesickert. Einzelheiten sollen am Vormittag präsentiert werden. Bei dem Treffen ging es darum, wie die Wirtschaft angekurbelt und das Land modernisiert werden können. Sachsens Landwirte rechnen in diesem Jahr mit soliden Ernteerträgen. Nach dem meist zu trockenen Winter gingen die Anbauflächen für Gerste und Roggen zurück. Bei Weizen konnten sie dagegen leicht zulegen. Ein Gewinner des Klimawandels ist unterdessen die Sojabohne, die für die Landwirte im Freistaat immer attraktiver wird, so Landesbauernpräsident Thorsten Kraftschick.
5: Es ist noch nicht so hochwirtschaftlich, wie wir uns das wünschen würden, aber sie wird zunehmend wahrgenommen und es ist ein ganz attraktives Futtermittel. Wir brauchen Soja. Und insofern würde das regional passen, wenn wir das entwickeln, aber da müssen Röstereien, Ölmühlen müssen sich da entsprechend entwickeln, wo eine Wertschöpfungskette entsteht, eine zusätzliche. Und das wäre doch schön für unsere Gesellschaft.
4: Die Leipziger packen mit an. Mehr als 200 Freiwillige haben in den letzten Tagen geholfen, die Straßenbahnschienen zu reinigen. Hitzeschäden hatten den Straßenbahnverkehr am Wochenende lahmgelegt. Mittlerweile fahren 6 Linien wieder auf Teilabschnitten. Bei der umstrittenen Tigerdomtüren kam Zander in Schkeuditz sind jetzt die Behörden eingeschritten. Weil das private Gehege nur Platz für 2 Tiger bietet, wurden die anderen 6 mitgenommen. Sie kommen in eine Auffangstation in Spanien. Erst im Mai war ein Tiger ausgebrochen und schließlich erschossen worden. Belgien, England und die USA stehen im Achtelfinale der Fußball-WM. England setzte sich 2:1 gegen die Demokratische Republik Kongo durch. Belgien 3:2 nach Verlängerung gegen den Senegal und Co-Gastgeber USA siegte gegen Bosnien-Herzegowina 2:0. 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
0: So, wir haben es um 6, der RSA-Verkehrsreport. In Leipzig ist die Mockauer Straße aufgrund eines Wasserrohrbruchs gesperrt. Habt ihr was? 0800 0815 200, das ist unsere kostenfreie Durchfahrt hier ins Studio, sagt es an die anderen gern weiter. Das Wetter im Freistaat ist noch frisch, aber das wird heute. In Görlitz haben wir 16, Dresden 16, in Torgau 15 Grad. Heute bis zu 13 Sonnenstunden, zwischendrin ein paar lockere Wolken. Na, heute Morgen noch ein bisschen Nebel und das Ganze bei maximal 27 Grad. Also wenn baden gehen, dann heute.
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0: Na, England und Belgien, die haben es spannend gemacht gegen die Underdogs. Wir sind schon lange raus. Jetzt ist die große Frage, wem drückt man denn jetzt die Daumen? Rita aus Görlitz gleich mit einer skandalösen Aussage. 6.10 Uhr bei RSA. Jetzt schick mal die Nachtkommissare der Logistikzentren in den wohlverdienten Feierabend. Die ganze Nacht dafür gesorgt, dass wir heute wieder Schönes in der Post haben. Freunde, wir bringen euch jetzt gut nach Hause. Mit Fußgarten der Sandra, Bonnie M. und der 80er Popnudel von der Insel. Hier ist Kim Wilde mit The Kids in America. Das ist mehr 80er Mucke hier bei RSA. Ich bin der Neumi. Hallo.

0: Wer ist euer Ersatzteam? Wem drückt ihr ab jetzt die Daumen bei der Fußball-WM, fragt heute RSA.
1: Also steinigt mich jetzt nicht, aber mein Ersatzteam war tatsächlich Deutschland.
2: Du wirst gesteinigt.
1: Also ich habe viele Jahre in Österreich gelebt und von daher logisch drücke ich Österreich die Daumen. Okay. Logisch. Und selbst wenn sie, was sehr wahrscheinlich ist, gegen Spanien rausfliegen, sie waren länger drin als Deutschland.
0: Das ist gemein. Ja, und bei den Ösis, hey, immerhin, da spielt ja auch die halbe RB-Connection und sogar Ralf Rangnick, ein deutscher Trainer, sitzt auf der Bank. Also das geht auf jeden Fall klar. Österreich heute Abend 21 Uhr gegen Spanien in der ARD. Wer ist denn euer Ersatzteam? Wem drückt ihr ab jetzt die Daumen bei der Fußball-WM? 0341 3937 4x die 8. Hier ist RSA. Wir haben es jetzt, naja, 8 Minuten nach um 6. Bonnie M. machen wir für euch Soul Asylum und ihr hört schon die wunderbare Sandra Secret Love. Da reibt sich der Traumsand aus den Augen fast von alleine raus mit dieser geilen 80er-Mucke hier bei Arm.

Also gefühlt sind schon Fan oder geht noch irgendeiner von euren bekannten Kindern in die Schule? 6.14 Uhr haben wir es. RSA hier, die Sommerfans stehen direkt vor der Haustür. 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

Jodi, wenn ihr die Snooze-Taste schon so weit durchgedrückt habt, dass ihr langsam am Boden angekommen seid, wird es Zeit aufzustehen. Freunde, es ist 6.22 Uhr. RSA macht euch jetzt wach. Und zwar mit Synthes Made in Germany. Es sind Alphaville. Sounds like a Melody. Mehr 80er-Mucke bei den RSA-Muntermachern. Ich bin der Neumi. Das wird ein traumhafter Donnerstag, Freunde.

0: Zwei Sachen braucht er heute Morgen. Und zwar einen Pulli, weil es kalt ist, und eine Sonnenbrille, weil es sonnig wird. Um den Rest hat sich ja schon RSA gekümmert. Bestes Wach, Mach, Vitamin, gleich von Nick Strike und Sampert. Die wunderbare Solo-Schlafzimmer-Action von Cyndi Lauper, absolute Legende. Und für alle, die eine lange Nacht hatten, beziehungsweise einen langen Abend. Genießt erstmal den Geruch von frischem Kaffee und diese wunderbar herrlich tragende Hymne von Moby. Freunde, wir haben ein Playlist-Update mit euch zusammengearbeitet und es klingt fett. Also dreht RSA immer wieder laut, lasst es laut, da sind Dinger dabei, da gehen einfach die Ohren auf. Kleiner halb sieben hier bei RSA.
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8: Um 6.30 Uhr, ich bin Dirk Justes. Schwarz-Rot schwingt die Reformkeule. Die Spitzen von Union und SPD haben sich auf ein großes Reformpaket geeinigt. Genaue Details gibt es noch nicht. Klar ist aber, dass es um die Reform der Einkommensteuer sowie Vorhaben zu Rente, Arbeitsmarktwachstum und Bürokratieabbau geht. In Dresden wird heute die neue Chipfabrik von Infineon eröffnet. In das Megaprojekt sind 5 Milliarden Euro geflossen. Der Staat hat 1 Milliarde zugeschossen. Europa will damit unabhängiger von Asien und den USA werden. Es entstehen 1.000 neue Jobs. Mit Spachtel, Spaten und Gasbrenner. In den letzten Tagen haben zahlreiche Freiwillige dabei geholfen, das Straßenbahnnetz in Leipzig wieder in Gang zu bringen. Hitzeschäden hatten den Straßenbahnverkehr am Wochenende lahmgelegt. Die Verkehrsbetriebe hoffen, dass im Laufe der nächsten Woche wieder alles nach Plan läuft. Bei der Fußball-WM geht's für England, Belgien und Co-Gastgeber USA im Achtelfinale weiter. Alle drei haben ihre 16-Finalpartien gewonnen. Die Demokratische Republik Kongo, der Senegal und Bosnien-Herzegowina sind dagegen raus. 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
0: Es ist genau 6:30, der RSA-Verkehrsreport. Bitte macht vorsichtig auf der A9. Hier liegen Holzpaletten auf der rechten Spur. Und zwar auf der A9 Nürnberg-Berlin zwischen Weißenfels und dem Rastplatz Pörstental Ost. Ansonsten ist in Leipzig die Mockauer Straße weiterhin aufgrund eines Wasserrohrbruchs gesperrt. Habt ihr schon was? Dann gibt's gern weiter an die anderen. Der Freistaat freut sich und euer Karma auch. Wir haben eine kostenfreie Hotline 0800 0815 200. Vielen Dank. Das Wetter am Freistaat ist noch frisch, aber wird heute Bombe. Oschatz 16, Bad Schandau 18, im Marienberg haben wir 17 Grad. Es gibt heute maximal 27 bis zu 13 Sonnenstunden, ein paar lockere Wolken, heute Morgen noch ein bisschen Nebel. Wenn ihr irgendwie könnt, nutzt das, wahrscheinlich der beste Tag der Woche.
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0: Guten Morgen Freistaat, Neumichi, Hallöchen, na? Noch maulfaul, damit zumindest ja eine Story beitragen könnt zum Gespräch in der Mitfahrgelegenheit oder am Kaffeeautomaten. Gibt es gleich den Klugschiss am Morgen, der Funfact zum Weitererzählen. Gleich eine ganz frische Folge. Jetzt wackeln wir erstmal durch die Küche und lassen euren Bademantel rotieren. Und zwar zusammen mit Cyndi Lauper. aus dem letzten Jahrtausend. Von 1999 gibt's Moby. Und für alle, die die Minuten zum Urlaub schon runterzählen, ihr hört's schon, hier ist Südsee-Sound. Na klar, von der Madonna. Das ist mehr 80er-Mucke. Das ist La Isla Bonita hier beim Radiosender RSA. Ich bin der Neugier.

Auf welcher Seite ist der Tankdeckel am Auto? Ja, müsst ihr eigentlich bloß auf euer Lenkrad schauen. Hier ist RSA. Hier ist der Klugschiss am Morgen, der Funfact zum Weitererzählen. Weil man es ja immer mal wieder an der Zapfsäule sieht, dass jemand irgendwie falsch fährt. Also die Seite des Tankdeckels, die steht ja im Auto, das haben wir alle in der Fahrschule gelernt, direkt neben dem Tanksymbol, dieser kleine Pfeil, der zeigt da nach links oder rechts, da sieht man es schon. Oder ihr guckt einfach aufs Lenkrad, weil fast alle europäischen Automarken haben den Tankdeckel rechts und fast alle asiatischen haben ihn links. Das liegt am Linksverkehr in Japan und selbst die Koreaner, die das nicht haben, die haben sich da angepasst, weil die eng mit den Japanern zusammenarbeiten. Hintergrund war übrigens damals, wer nachtanken muss, steht geschützt auf der Fahrbahn abgewandten Seite. Bei Elektroautos, da ist es ein buntes Kauderwelsch, aber da kennt ihr euch sicherlich am besten aus. Freunde, Nick Stracker samt Band, Dido und Cindy Lauper mit herrlichem Radio-Koffein, Schi-Bop von 1984. Das ist mehr 80er-Mucke bei ASA mit ordentlich Wumms zum

Freunde, wir veredeln euch euren Sommer. Hier ist RSA, es ist 6.47 Uhr. 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Ich war da eben mal, da denke ich immer noch drüber nach. 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Jetzt machen wir Daido, die hat das richtige Symbol für alle, die lange Fußball geguckt haben. Heute auf der Arbeit, wir hissen die weiße Flagge.

ist das Leben schön. Sonnenblende runter, ab in den Sonnenaufgang und eine Mucke. Da kann man so richtig schön aufs Lenkrad mittrommeln. Hier sind Softail von 81 mit dem Cover von Tainted Love. Das wäre 80er

0: Ja, es ist kurz vor sieben. Wir grüßen in die Nebelfelder im Freistaat, zum Beispiel zu Matthias.
1: Ich war gerade im dicken Nebel hier im Erzgebirge und hoffe, dass alle ihr Licht einschalten, aber das schaffen nur wenige. Tschüssi.
0: Ja, Freunde, denkt dran, die Automatik macht nicht alles, damit ihr allzeit Grip in den Lauschern habt. Eine so wunderbare Melodie gleich von Always, von Erasure. Ey, ich brauche selber auch noch das Radio-Koffein von Bonnie Tyler, was ich euch gleich auflege. Mensch, man konnte ja gestern gar nicht aufhören, Fußball zu gucken. Das und mehr. Kult jetzt die Spaß machen, wir 80 Uhr morgen. Nach um 7 Uhr bei RSA. Ich bin dort Neumi, hallo.
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9: Um 7 Uhr, ich bin Dirk Justes. Das ging tatsächlich fix. Union und SPD haben sich offenbar schon am ersten Tag ihres Koalitionsgipfels auf ein großes Reformpaket geeinigt. Finn Riebesel, Freund lieb.
10: Um 22.30 Uhr nach rund 8 Stunden Verhandlungen im Kanzleramt soll der Knoten bereits geplatzt sein. Eigentlich waren die Gespräche noch bis morgen angesetzt. Genaue Details gibt's noch nicht. Durchgesickert ist aber bereits, dass man sich auf eine Einkommensteuerreform sowie Vorhaben in den Bereichen Rente, Arbeitsmarkt, Wachstum und Bürokratieabbau geeinigt hat. Was genau beschlossen wurde, verraten die Parteichefs Merz, Söder, Klingbeil und Baas heute Vormittag.
9: 3 Monate früher als geplant ist die neue Chipfabrik von Infineon in Dresden fertig. Die Smart Power Fab ist ein Anbau an das bestehende Werk im Dresdner Norden. Zur Eröffnung am Vormittag werden 400 Gäste erwartet. Infineon hat rund 4 Milliarden Euro in die neue Fabrik investiert. Eine weitere Milliarde gab es als Zuschuss vom Staat. 1000 neue Arbeitsplätze entstehen. Mit dem Ausbau der Chipproduktion in Dresden will Europa unabhängiger werden von Asien und den USA. Die Chemnitzer Musikschule wird ab August teurer, das hat der Stadtrat beschlossen. Einzelunterricht und Leihinstrumente kosten dann mehr. Auch die Zwickauer Straße in Kappel wird ausgebaut. Und wer einen Hund aus dem Chemnitzer Tierheim aufnimmt, der älter ist als 8 Jahre, zahlt dauerhaft keine Hundesteuer. Bei der Fußball-WM geht's für England, Belgien und Co-Gastgeber USA im Achtelfinale weiter. Alle drei haben ihre 16. Finalpartien gewonnen. Die Demokratische Republik Kongo, der Senegal und Bosnien-Herzegowina sind dagegen raus. 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
0: 2 Minuten nach um 7, der RSA-Verkehrsreport. Bitte Obacht, Fahrradfahrer am Fahrbahnrand und zwar auf der A4 Erfurt-Chemnitz. Am Kreuz Chemnitz in der Überfahrt zur Autobahn 72 Richtung Zwickau runter, hier Fahrradfahrer am Fahrbahnrand. Und einen Blitzer haben wir in Waldenburg, Altenburger Straße, Lea. Vielen Dank fürs Melden. Habt ihr auch was? Wir haben die kostenfreie Hotline. Ist gut für die anderen und gut fürs Karma. 0800 0815 200. Dankeschön. Das Wetter im Freistaat ist vielerorts schon sehr schön sonnig momentan. Sind nur noch ein paar größere Wolken und Nebelfelder unterwegs. Das lässt sich später auf bis zu 13 Sonnenstunden heute. Maximal 27 Grad bekommen wir. In Stolpen haben wir momentan noch frische 17, in Rochlitz 18 und in Eibenstock sind es momentan 15 Grad.
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0: Neu mir hier, Hallöchen, gleich die Top 3 Urlaubsgimmicks, die euch in Zukunft den Hintern retten werden, wenn ihr unterwegs seid. Jetzt blasen wir erstmal die Feuchtigkeit aus dem Wintergetreide, damit Sachsen langsam mit dem Ernten anfangen kann. Dazu passt Bonnie Tyler mit Dampf und Holding Out for Hero, Juicy Newton mit 1A Line Dance Mucke und jetzt maximaler Schwof-Modus aus 87 mit Desireless. Das ist Voyage Voyage, mehr 80er Mucke bei den Ersa Muntermachern. Ich bin der Neumi. Schönen Donnerstag. Hi.

immer eine Handvoll Wäscheklammern in Zukunft ein. Rettet euch den Hintern. RSA hier, es ist 7 Uhr und 11 Minuten. Urlaubszeit im Freistaat. Die Top 3 Sachen, die euch ab jetzt immer den Hintern retten und keinen Platz wegnehmen. Platz 3, die Wäscheklammern. Hab ich immer dabei. Damit kannst du die Vorhänge im Hotel zusammen machen, das Tageslicht draußen lassen, länger schlafen und ein paar nasse Sachen kann man damit auch immer gut aufhängen. Platz 2, immer dabei. Gefrierbeutel, das Schweizer Taschenmesser des Packens, schützt das Handy am Sandstrand, hält die nasse Badehose am Reisetag weg vom Rest und rettet auch jedes ausgelaufene Duschgel. Kleiner Expertentipp noch zwischendrin, gleich noch ein Stückchen Panzertape dazu, das repariert Flipflops bis hin zur Sonnenbrille. Aber der absolute Platz 1 der Dinge, die euch in Zukunft den Hintern retten im Urlaub, GPS-Tags, diese kleinen Knöpfe, mit denen man nie wieder irgendwas verliert. Das Teil im Koffer und ihr wisst immer genau, wo euer Gepäck ist. Das schont nicht nur die Nerven. Die Teile, also diese GPS-Tags, die kosten bündeligerweise mittlerweile auch keine 10 Euro mehr. Und ich muss ganz ehrlich sagen, euren Mann findet ihr damit auch immer ganz zielsicher an der Poolbar, liebe Ladies. Freunde, jetzt müssen wir eigentlich nur noch klären, woran die anderen im Urlaub erkennen, dass ihr aus Sachsen seid. Ich nehme immer eine Tube Bautzener Senf mit. Was ist es denn bei euch? 0341 39 37 4 mal die 8 gibt man ein Zeichen. Ich bin doch nicht der Einzige, der Sachsen-Kolorit mitschleppt, selbst wenn der Koffer schon voll ist, oder? RSA hier.

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Hier ist RSA, es ist 7.20 Uhr, vollkommen Baller. 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Das Ding heißt Jahrhundertgeschichten über die Straßburger Tanzwut. Wollen wir auch mal tanzmütig sein? Machen wir jetzt mal. Aha, Hunting High and Low ist aber für die Gesundheit deutlich bekömmlicher. Und Robert Myers auch mit Kult jetzt, die Spaß machen bei Ars.

0: Na, weil bei den Allergikern schon wieder die Nase juckt wegen den Gräsern, gibt's bei RSA ganz frischen Wind.
1: Freunde, es ist kurz vor halb acht, RSA hier. Wir haben unsere Musikmix mit euch zusammen wieder angefasst und euch gefragt, was ihr hören wollt. Und das Ergebnis ist total fette geworden. Bleibt also immer wieder ein bisschen länger dran, schaltet RSA immer wieder laut, das lohnt sich. Direkt nach 7:30 für Real Life, für Damage Mode und für Undercover mit diesem coolen Ding der Baker Street. Das war doch Sherlock Holmes, ne? Freunde, die popmusikalische Schnüffelnase, die streckt mal ganz weit aus, gleich nach halb hier bei RSA mit Kulthits die Laune machen. Ich bin der Neubi, hallo.
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1: Um 7.30 Uhr, ich bin Dirk Justes. In Dresden geht heute die neue Chipfabrik von Infineon an den Start. In das Megaprojekt sind 5 Milliarden Euro geflossen, 1 Milliarde vom Staat. Es entstehen 1.000 neue Jobs. Europa will damit unabhängiger von Asien und den USA werden. Das ging tatsächlich fix. Union und SPD haben sich offenbar schon am ersten Tag ihres Koalitionsgipfels auf ein großes Reformpaket geeinigt. Mit dabei eine Einkommenssteuerreform sowie Vorhaben in den Bereichen Arbeitsmarkt, Wachstum und Bürokratieabbau. Details gibt's am Vormittag. Sachsens Landwirte rechnen in diesem Jahr mit einer durchschnittlichen Ernte. Nach dem meist zu trockenen Winter gingen die Anbauflächen für Gerst und Roggen zurück. Bei Weizen konnten sie dagegen leicht zulegen. Gewinner des Klimawandels ist indessen die Sojabohne, die auf 40% mehr Fläche angebaut wird als letztes Jahr. Belgien, England und die USA stehen im Achtelfinale der Fußball-WM. England setzte sich 2:1 gegen die Demokratische Republik Kongo durch. Belgien 3:2 nach Verlängerung gegen den Senegal und Co-Gastgeber USA siegte gegen Bosnien-Herzegowina 2:0. 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
2: 7:31 Uhr, der RSA-Verkehrsreport ist ohne Meldung. Habt ihr was? Vielleicht die ersten schönen Wetterblitzer des Tages? Dann warnt die anderen gern über unsere kostenfreie Hotline 0800 0815 200. Vielen Dank. Das Wetter im Freistaat, das wird heute eine Lecke. Maximal 27 Grad bekommen wir. Noch ist es frisch. Bad Brambach 16, in Seida haben wir 15, Kolditz 17 Grad. Bis zu 13 Sonnenstunden sind möglich. Momentan ziehen noch ein paar größere Wolken und Nebelfelder durch. Die lösen sich zeitnah auf. Und dann wird das heute vermutlich der schönste Tag der Woche.
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2: Guten Morgen, Freistaat. Schönen Donnerstag. Während ihr noch schnell die Einkaufsliste fürs Wochenende finalisiert oder überlegt, wie ihr den Kühlschrank vor den Ferien leer bekommt, gibt's jetzt sehr bekömmlichen Sound. Und zwar Supertramp, der loschige Sound. Shakira verzaubert uns gleich mit Mähne, Hüfte und Stimme. Und vorher das Lied mit den zwei Videos. Ein Musikvideo in Paris mit Ladies, ganz erotisch, auch für uns in Unterwäsche. Und für den prüden Abimarkt seiner Zeit noch ein anderes Video, was sie in New York gedreht haben, ohne Haut. Strange Love, das ist mehr 80er-Mucke von Depeche Mode bei

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0: So, die Sherlock Holmes Pfeife holen wir gleich raus mit der Baker Street Undercover Cover von 1992 für Supertramp und Real Life. Freunde, es ist 7:40 Uhr. Hallo.

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Also wenn ihr heute bei diesem geilen Wetter ein bisschen länger draußen sitzt und ihr keinen Bock habt, Fußball zu gucken oder die Kommentatoren Mist sind, ey, macht RSA laut, dann gibt es Rockmucke, die ihr nur noch hier hört. Jetzt drehen wir eine Runde und zwar mit Undercover. Hier ist ihr Cover von Baker Street aus 1992 bei RSA.

0: Es ist kurz vor Macht. Guten Morgen, Freistadt. Hier ist RSA. Wie war das nochmal?
1: Dorti Dingsing.
0: Ne.
1: Dorti Dingsing.
0: Ne.
1: Dongsi Dingsi, ja.
0: Ganz genau. Bevor ihr auf der Arbeit auf dem Parkplatz landet, lasst RSA laut für Dingsi Dongsi Mugge. Klassiker. Vom schwedischen Exportschlager, aber uns. Dieser Sonnenbrillen-Groove, den du heute brauchst bei maximal 27 Grad und Sonne satt. Einen maximal dicken Donnerstag wünsche ich euch. Mir cool, dass die Spaß machen und mehr 80er Mucke nach um 8 bei RSA. Ich bin der Neumi, hallo.
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10: Um 8 Uhr. Ich bin Dirk Justus. In Dresden geht heute die neue Chipfabrik von Infineon an den Start. 5 Milliarden Euro sind in das Megaprojekt geflossen. 1 Milliarde davon hat der Staat zugeschossen. Silas Quiring berichtet.
11: 3 Monate früher als geplant ist die neue Chipfabrik fertig geworden. Die Smart Power Fab ist ein Anbau an das bestehende Werk im Dresdner Norden. Es entstehen 1000 neue Arbeitsplätze. Mit der neuen Fabrik will Europa unabhängiger werden von Asien und den USA. Nächstes Jahr will auch TSMC eine Fabrik in Dresden eröffnen und damit 2000 weitere Arbeitsplätze schaffen. Global Foundries baut seinen Standort ebenfalls aus.
10: Das ging tatsächlich fix. Union und SPD haben sich offenbar schon am ersten Tag ihres Koalitionsgipfels auf ein großes Reformpaket geeinigt. Mit dabei eine Einkommenssteuerreform sowie Vorhaben in den Bereichen Arbeitsmarkt, Wachstum und Bürokratieabbau. Details gibt's am Vormittag. Die Leipziger packen mit an. Mehr als 200 Freiwillige haben in den letzten Tagen geholfen, die Straßenbahnschienen zu reinigen. Hitzeschäden hatten den Straßenbahnverkehr am Wochenende lahmgelegt. Mittlerweile fahren 6 Linien wieder auf Teilabschnitten. Aufatmen im Landkreis Sächsische Schweiz-Osterzgebirge. Dort dürfen Menschen jetzt wieder in den Wäldern wandern. Das war wegen der Hitze und mit Blick auf die Waldbrandgefahr letzte Woche verboten worden. Mittlerweile hat es geregnet. Die Gefahr ist damit deutlich gesunken. Belgien, England und die USA stehen im Achtelfinale der Fußball-WM. England setzte sich 2:1 gegen die Demokratische Republik Kongo durch. Belgien 3:2 nach Verlängerung gegen den Senegal und Co-Gastgeber USA siegte gegen Bosnien-Herzegowina 2:0. 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
0: So, nachdem gestern um die Zeit hier Tohuwabohu war auf den Straßen in Freistadt, sind wir froh, 1 Minute nach um 8, dass wir freie Fahrt vermelden können. Falls ihr trotzdem schon schön Wetterblitzer entdeckt, dann meldet es den anderen. Macht was für euer Karma über unsere kostenfreie Hotline 0800 0815 200. Vielen Dank. Das Wetter im Freistaat ist vielerorts schon sehr schön, bis zu 13 Sonnenstunden heute. Es gibt ein paar lockere Wolken, momentan auch noch ein paar größere Wolkenfelder, verzieht sich aber. Maximal 27 Grad, in Nossen haben wir momentan 17, Bad Elster 15 und in Dips, Dippoldiswalde, 16 Grad.
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0: England und Belgien, die haben es gestern spannend gemacht gegen die Underdogs. Wir sind schon lange raus. Ist die große Frage, wem drückten ihr jetzt die Daumen? Katrin gleich mit einer unschlagbaren Argumentation. 8.10 Uhr bei RSA. Vorher gibt's die Mucke zum Anruf des Lebens. Stellt euch vor, Sylvester Stallone spricht euch auf die Mailbox. Hey, hier ist Sly, ich brauche Mucke von euch. Sie haben es erst überhaupt nicht geglaubt. Die dachten wirklich, jemand veräppelt sie. Es brauchte die Plattenfirma, die es nochmal bekräftigt. Und dann haben sie es begriffen, dass sie den Song machen sollen zum Boxfilm des Jahrzehnts damals. Hier ist die Lieblingsband von Sylvester Stallone für sein Kinomeisterwerk 82. Survivor, die Eye of the Tiger bei RSA.

0: Wem drückt ihr ab jetzt die Daumen bei der Fußball-WM? Guckt ihr überhaupt noch? Und wenn ja, na, wen unterstützt ihr? Das fragt diese Woche RSA. Katrin?
1: Also ich war von Anfang an für Frankreich als Weltmeister, okay. Aber Argentinien spielt auch nicht schlecht. Ja. Also und wenn beide im Finale sind, na, dann möge der Beste gewinnen. Ja. Den Jammerlappen, also Portugal will ich gar nicht. Ronaldo, ja. Da habe ich Sieg auf Kroatien getippt. Weil der kleine Modric mit seinen 40 Jahren, was der macht, hinten, vorne, überall ist der zu finden, die sind mir sympathisch.
0: Wem drückt ihr ab jetzt die Daumen bei der Fußball-WM? 0341 39374 mal die 8. Ich habe mich ja ein bisschen auf Österreich eingeschossen, nicht nur weil Ralf Rangnick, Deutscher, auf der

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verkaufte Debütalbum einer Band. Was denkt ihr? Aber die Beatles, die Rolling Stones oder vielleicht Queen? Nee, spiele ich euch gleich. Und zwar Ace of Base, All That She Wants. Erstes Album, 23 Millionen Mal über den Ladentisch gegangen. Guinness Buch Rekord. 20 Minuten nach dem 8. haben wir es. 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

0: Guten Morgen an die Rasenpfleger, an die Greenkeeper, an das Grünflächenumweltamt, die heute Morgen schon wieder die Parks und die Blumen kräftig gegossen haben und jetzt die erste Kaffeepause genießen. Bei RSA bekommt ihr dazu Chair. Es gibt Reibeisen Chris Rea. Und es gibt den Song, der Welthit geworden ist, obwohl er in einem Kuhkaff in der Nähe von Frankfurt am Main entstanden ist. Denn Stevie Wonder hatte sich seinerzeit umgeschaut und wollte gucken, wo ist denn das beste Studio gerade auf der Welt mit der besten Technik. Und da ist er auf Frank Farian, sein Studio, gekommen in Rossbach in der Nähe von Frankfurt am Main, hat seinen Song dort aufgenommen und eigentlich wollte er ihn gar nicht als Single rausbringen, aber Frank Farian hat dann immer mal vorbeigeschaut und hat das Ding gehört und hat gesagt, ja, den musst du als Single veröffentlichen, ist doch ein weltweiter, also das kann der Hit werden. Und das wurde es auch. I just called to say I love you. Vielen Dank an Frank Farian da oben, dass er uns das ein bisschen mitgeschenkt hat. Mehr 80er-Mucke nach 8:30 bei RSA.
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12: Um 8.30 Uhr, ich bin Dirk Justes. In Dresden wird heute die neue Chipfabrik von Infineon eröffnet. In das Megaprojekt sind 5 Milliarden Euro geflossen. Der Staat hat 1 Milliarde zugeschossen. Europa will damit unabhängiger von Asien und den USA werden. Es entstehen 1.000 neue Jobs. So schnell kann's gehen. Union und SPD haben sich auf ihrem Koalitionsgipfel offenbar auf ein großes Reformpaket geeinigt. Neben einer Einkommensteuerreform und Vorhaben zu Bürokratieabbau will Schwarz-Rot auch ans Wahlrecht ran. Wer seinen Wahlkreis gewinnt, soll laut Bild künftig wieder sicher im Bundestag landen. In Ludwigslust bei Schwerin hat die Feuerwehr am Morgen Patienten und Personal aus einem brennenden Krankenhaus gerettet. Für zwei Menschen kam allerdings jede Hilfe zu spät. Über 30 weitere wurden verletzt. Der Einsatz läuft aktuell noch, die Hintergründe sind unklar. Bei der Fußball-WM geht's für England, Belgien und Co-Gastgeber USA im Achtelfinale weiter. Alle drei haben ihre 16. Finalpartien gewonnen. Die Demokratische Republik Kongo, der Senegal und Bosnien-Herzegowina sind dagegen raus. 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
0: Es ist 8.33 Uhr, der RSA-Verkehrsreport auf der A13 in Richtung Dresden zwischen Ruhland und Ortrand. Behinderung nach Unfall. Bitte Obacht, Metallteile auf der Autobahn und zwar auf der A14 Leipzig-Nossen zwischen Nossen-Nord und Nossen-Ost.
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0: Das Wetter im Freistaat, das wird heute schön, bis zu 13 Sonnenstunden, ein paar lockere Wolken zwischendrin, auch am Vormittag noch ein paar Nebelfelder. Das Ganze bei maximal heute 27 Grad, in Sebnitz haben wir 13, Löbau schon 18 und Schneeberg 17 Grad.
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0: Guten Morgen Freistaat, viele Grüße an alle, die noch ein bisschen maulfaul sind, damit ihr zumindest eine Story beitragen könnt zum Gespräch in der Mitfahrgelegenheit oder am Kaffeeautomaten. Gleich der Klugschiss am Morgen, der Fun Fact zum Weitererzählen gibt es gleich eine frische Folge. Vorher der Song zur Marinekrise. Im freizügigen Netzoutfit ritt sie damals auf Schiffskanonen. Die Soldaten haben sich gefreut, die Kommandeure, die waren es nicht so. Es sollte das letzte Musikvideo auf einem echten Navy-Schiff sein. Der legendäre Cheers-Song gleich, If I Could Turn Back Time. Absolute Kulthit, vorher mehr 80er-Mucke, 1A, 1-2-Tipp, Silent Circle hier bei RSA. Hallo.

Auf welcher Seite ist der Tankdeckel am Auto? Ja, müsst ihr eigentlich bloß auf euer Lenkrad schauen. Hier ist RSA. Hier ist der Klugschnitzer am Morgen, der Funfact zum Weitererzählen. Weil man es ja immer mal wieder an der Zapfsäule sieht, dass jemand irgendwie falsch fährt. Also die Seite des Tankdeckels, die steht ja im Auto, das haben wir alle in der Fahrschule gelernt. Direkt neben dem Tanksymbol, dieser kleine Pfeil, der zeigt da nach links oder rechts, da sieht man es schon. Oder ihr guckt einfach aufs Lenkrad, weil fast alle europäischen Automarken haben den Tankdeckel rechts und fast alle asiatischen haben ihn links. Das liegt am Linksverkehr in Japan und selbst die Koreaner, die das nicht haben, die haben sich da angepasst, weil die eng mit den Japanern zusammenarbeiten. Hintergrund war übrigens damals, wer nachtanken muss, steht geschützt auf der Fahrbahn abgewandten Seite. Bei Elektroautos, da ist es ein buntes Kauderwelsch, aber da kennt ihr euch sicherlich am besten aus. Bunter Mix, Stevie Wonder, I Just Called to Say I Love You, Chris Rea mit seiner Tochter, die Julia, und Mike Oldfield, mit Shadow on the Wall, mehr 80er Rock bei RSA, samt Roger Chapman.

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0: Ach, ist das schön. Heute Nacht brauchte man ja fast wieder ein Deckchen, weil es so frisch war. Kurz vor um 9 hier ist RSA. Heute der beste Tag zum Baden gehen. Wie das Wetter genau wird, das checken wir gleich. Und dazu heißt der Sound von Roxette und Terence Trent D'Arby. Mensch, der frühstückt doch immer eine Riesenpackung Eiswürfel, so cool wie der Kerl ist. Nach um 9 mehr 80er Mucke bei RSA.
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0: So, 8.58 Uhr, RSA hier.
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1: Um 9 Uhr. Ich bin Dirk Justus. In Dresden wird heute die neue Chipfabrik von Infineon eröffnet. In das Megaprojekt sind 5 Milliarden Euro geflossen. Der Staat hat 1 Milliarde zugeschossen. Europa will damit unabhängiger von Asien und den USA werden. Es entstehen 1000 neue Jobs. Schwarz-Rot schwingt die Reformkeule. Die Spitzen von Union und SPD haben sich auf ein großes Reformpaket geeinigt. Klar ist schon, dass es um die Reform der Einkommensteuer sowie Vorhaben zu Rente, Arbeitsmarktwachstum und Bürokratieabbau geht. Details verraten die Parteichefs in diesen Minuten. In Ludwigslust bei Schwerin hat die Feuerwehr am Morgen Patienten und Personal aus einem brennenden Krankenhaus gerettet. Für 2 Menschen kam allerdings jede Hilfe zu spät. Über 30 weitere wurden verletzt. Der Einsatz läuft aktuell noch, die Hintergründe sind unklar. Mit Spachtel, Spaten und Gasbrenner haben in den letzten Tagen viele Freiwillige dabei geholfen, das Straßenbahnnetz in Leipzig wieder in Gang zu bringen. Durch die Hitze am Wochenende war Fugenmasse herausgequollen, die muss jetzt entfernt werden. Stefan Röll von den Verkehrsbetrieben sagte uns.
2: Der Dank ist annähernd grenzenlos, muss ich sagen. Also ich glaube, ich kann im Namen der gesamten LVB sagen, dass wir überwältigt sind. A, über das ungefragte Angebot, was wir erhalten haben, welches wir dann auch sehr, sehr gerne angenommen haben. Über die Menschen, die sich aufgemacht haben, hier zu sein. Und natürlich über das, was wir damit schaffen, um unsere Aktivitäten zu beschleunigen.
1: Die LVB hoffen, dass im Laufe der nächsten Woche wieder alles nach Plan läuft. Bei der Fußball-WM geht's für England, Belgien und Co-Gastgeber USA im Achtelfinale weiter. Alle drei haben ihre 16. Finalpartien gewonnen. Die Demokratische Republik Kongo, der Senegal und Bosnien-Herzegowina sind dagegen raus. 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
3: 2 Minuten nach um 9 der RSA-Verkehrsreport. Reifenteile auf der A4 Chemnitz-Görlitz zwischen Dresdner Flughafen und dem Dreieck Dresden-Nord. Bitte obacht Reifenteile. Behinderung nach Unfall A17 Dresden-Prag zwischen Barretal und Bad Gottleuber. Und die B169 ist gesperrt und zwar zwischen Hainichen und Gersdorf. Das Ganze beidseitig wegen einer verschmutzten Fahrbahn. Außerdem haben wir jetzt auch noch Spanngurte frisch reinbekommen. Spanngurte auf der A4 Dresden-Chemnitz. In Höhe der Dresdner Altstadt, da bitte obacht. Das Wetter am Freistaat. Radeburg 17, Lauter 16, Königstein, Hamburg momentan 18 Grad. Maximal bekommen wir heute 27. Dazu, wenn alles gut geht, 13 Sonnenstunden, paar lockere Wolken zwischendrin und Sonne satt. Wahrscheinlich der beste Tag der Woche heute.
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3: Schönes Wachwerden, Sachsen. Gleich die Top 3 Urlaubsgimmicks, die euch in Zukunft den Hintern retten, wenn ihr unterwegs seid. Bevor ihr jetzt erstmal den zweiten Kaffee nachtankt, geben wir unserem musikalischen Affen Zucker. Rose Laurent mit Afrika, Visage Fade to Grey und die schottische Volksmusikantin, die in einem Kimono ein klassisches One-Hit-Wonder hatte. Annika aus dem Jahr 1981. Das ist der Japanese Boy. Hier bei RSA.

Packt immer eine Handvoll Wäscheklammern ein, rettet euch in jedem Urlaub den Hintern. RSA hier, die Muttermacher. Urlaubszeit im Freistaat, die Top 3 Sachen, die euch ab jetzt immer den Hintern retten und keinen Platz wegnehmen. Platz 3, die Wäscheklammern. Hab ich immer dabei. Damit kannst du die Vorhänge im Hotel zusammen machen, das Tageslicht draußen lassen, länger schlafen und ein paar nasse Sachen kann man damit auch immer gut aufhängen. Platz 2, immer dabei. Gefrierbeutel, das Schweizer Taschenmesser des Packens, schützt das Handy am Sandstrand, hält die nasse Badehose am Reisetag weg vom Rest und rettet auch jedes ausgelaufene Duschgel. Kleiner Expertentipp noch zwischendrin, gleich noch ein Stückchen

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Stellt euch vor, es fangen hunderte Menschen urplötzlich an mit Tanzen, hören nicht mehr damit auf und am Ende sind sogar viele davon tot. Hier ist RSA, es ist 9.20 Uhr, vollkommen Baller. 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Das Ding heißt Jahrhundertgeschichten über die Straßburger Tanzwut. Wollen wir jetzt auch mal gedanklich abdancen? Das machen wir deutlich gesundheitsförderlicher und zwar mit Rostlochung und Afrika, 80er-Klassiker und Feuerkulte, der absolut Laune macht von R.I.M. bei RSA. Oh.

0: RSA bewirbt sich wieder dafür, dass ihr uns auf der 1 einspeichert. Wir haben uns im Musikmix mal wieder angefasst und euch gefragt, was ihr hören möchtet. Und das Ergebnis ist dick. Richtig gut geworden ist es. Bleibt ein bisschen länger dran, schaltet RSA immer wieder laut. Lohnt sich für absolute Perlen. In der nächsten halben Stunde Robert Palmer, Britney Spears, die Hooters und mehr 80er-Mucke. Hier bei RSA. Ist kurz vor halb 10, Freunde.
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10: Hallo, ich bin Daniel Heinzer. Morgen ist der letzte Schultag in Sachsen. Die Sommerferien sind endlich da. Und damit startet auch die Hauptreisezeit. Für viele geht's ab an den Lieblingssee, in andere Städte oder in fremde Länder. Ich mag es ja im Urlaub auch immer mal neue Gotteshäuser zu entdecken. Also Kirchen, Tempel, Synagogen oder Moscheen. Zum einen sorgt das oft für Abkühlung auf sommerlichen Sightseeing-Touren. Vor allem aber erfahre ich in Gotteshäusern viel über die Menschen, die dort leben, wo ich Ferien mache. Schließlich sind das die Bauten, in denen sie beten, bitten, danken, womöglich heiraten, ihre Verstorbenen beklagen oder fröhliche Feste feiern. Für mich mag die fremde Kirche oder der fremde Tempel einfach eine Sehenswürdigkeit sein. Für sie ist es ein wichtiger Ort ihres täglichen Lebens. Ich habe die Erfahrung gemacht, die allermeisten freuen sich, wenn man Interesse an ihren Traditionen, Bräuchen oder Glaubensinhalten zeigt. Respektvoll natürlich. Als Gast sollte ich nicht oberkörperfrei in eine Kirche platzen oder lautstark in einem hinduistischen Tempel telefonieren. Das kann ich ja vorher kurz googeln. Wie verhalte ich mich hier so, dass es für alle cool ist? Im Zweifelsfall nicht sofort das Handy für ein Selfie zücken oder sich nach vorne drängeln, sondern erstmal still werden, beobachten, schauen und staunen. So zeige ich meine Hochachtung vor dem, was anderen heilig ist. Und habe die Chance, tiefer einzutauchen in das Leben derer, bei denen ich im Urlaub zu Gast sein darf. Schöne Sommerferien und schönen Urlaub wünsche ich.
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0: 9:35, der RSA Verkehrsreport. Die wichtigste Meldung ist von der A4. Die ist gesperrt. A4 Sperrung Chemnitz-Dresden zwischen der Raststätte Dresdner Tor Süd und dem Dreieck Dresden-Westgrund natürlich Unfall. A4 Chemnitz-Dresden zwischen Siebenlehn und dem Dreieck Nossen. Hier ein defektes Auto auf der rechten Spur. Und weiterhin Spanngurte werden gemeldet auf der A4 Dresden-Chemnitz in Höhe der Dresdner Altstadt. Das Wetter im Freistaat. Picobello wird es heute, maximal 27 Grad. In Mügeln haben wir schon 17. Geising 16 Grad, in Hohenstein 18 Grad. Bis zu 13 Sonnenstunden, paar lockere Wolken dazu. Also das wird passen, genießen.
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0: Grüße an die Kistenschlepper der Nation, die Getränkelieferanten, die in der Sonne schon wieder buckeln, damit manch einer im Büro was Frisches zu stehen hat. Vielen Dank, dass es euch gibt. Wenn wir dafür sorgen können, dass ihr immer gut in Fahrt kommt, dann tun wir das gleich mit den Hooters, All You Zombies, die Bee Gees, Paying the Price of Love und der Haus- und Hof-DJ aus München. Hier ist Alois Sigit, der Fancy mit Flames of Love. Schönster Disco-Fox von 88 bei RSA. 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
0: Da bin ich mal froh, dass ich da nicht mitmachen kann. 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
2: 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Ein neuer Fall? Französisch Speisen, Wein in großem Schwall, unheimlich teuer. Dazu noch die Steuer. Doch die Lösung liegt ganz nah. 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
0: Petra, vielen Dank für deinen kulturell anspruchsvollen Beitrag. Du bist drin mit im Lostopf natürlich. 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
0: So, und für alle, die genau wie ich gestern gar nicht aufhören konnten, Fußball zu gucken bis in die Puppen. All you Zombies, wir wackeln zum nächsten Kaffee des Tages mit den Hooters und mehr 80er-Mucke bei RSA.

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0: Sonnencreme auf die Haut, Sonnenschirmchen in den Kaffee und Sonnenfeeling hier ins Radio. Wenn ihr schon vom Feierabend träumt, dann macht's richtig gleich mit Sommer, Sommer, Little Secret Service. Da hatte ich auch schon den Freudchen Balkon Aperol in der Stimme drin. Pet Shop Boys machen wir auch gleich ganz easy. Ein absoluter Kulthit, der Laune macht nach um 10. Von Falco, hier bei den RSA Muntermachern. Ich bin der Neumi. Schönen Donnerstag, schönes Durchziehen mit RSA.
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10: Um 10 Uhr, ich bin Dirk Justes. Die schwarz-rote Bundesregierung will jetzt beim Thema Reformen Nägel mit Köpfen machen. Die Koalitionsspitzen haben eine Steuerreform angekündigt. Unter anderem soll die Einkommenssteuer gesenkt werden, Kanzler Merz sagt.
11: Wer unter Teuerung, Inflation und stagnierenden Löhnen am meisten leidet, wird entlastet. Wir rechnen mit bis zu 600 Euro pro Jahr für einen Durchschnittshaushalt.
10: Außerdem soll die Rentenreform noch bis Jahresende umgesetzt werden und die telefonische Krankschreibung wegfallen. Stattdessen braucht es wieder ab dem ersten Krankheitstag eine Bescheinigung. Auch Sonntags- und Feiertagszuschläge sollen erhöht werden. Der Chipriese Infineon eröffnet heute seine neue Fabrik in Dresden. 5 Milliarden Euro sind in das Megaprojekt geflossen. 1 Milliarde davon hat der Staat zugeschossen. Es entstehen 1000 neue Arbeitsplätze. Mit der neuen Fabrik will Europa unabhängiger werden von Asien und den USA. Nächstes Jahr will auch TSMC eine Fabrik in Dresden eröffnen und damit 2000 weitere Arbeitsplätze schaffen. Global Foundries baut seinen Standort ebenfalls aus. Sachsens Landwirte rechnen in diesem Jahr mit einer durchschnittlichen Ernte. Nach dem meist zu trockenen Winter gingen die Anbauflächen für Gerste und Roggen zurück. Bei Weizen konnten sie dagegen leicht zulegen. Gewinner des Klimawandels ist indessen die Sojabohne, die auf 40% mehr Fläche angebaut wird als letztes Jahr. Aufatmen im Landkreis Sächsische Schweiz-Osterzgebirge. Dort dürfen Menschen jetzt wieder in den Wäldern wandern. Das war wegen der Hitze und mit Blick auf die Waldbrandgefahr letzte Woche verboten worden. Mittlerweile hat es geregnet. Die Gefahr ist damit deutlich gesunken. 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
0: Der RSA-Verkehrsreport. Die A4 ist gesperrt. A4 Chemnitz-Dresden zwischen der Raststätte Dresdner Tor Süd und dem Dreieck Dresden-West. Grundunfall. Die B169 ist auch gesperrt und zwar zwischen Hainichen und Gersdorf beidseitig wegen einer verschmutzten Fahrbahn. Und Blitzer haben wir in Dresden-Strehlener Straße stadteinwärts, in Leipzig auf der Paunsdorfer Allee in beide Richtungen und Blitzer in Schopau-Alte Marienberger Straße. Das Wetter im Freistaat. Überall gehen wir auf die 20 Grad zu oder haben sie schon geknackt. Maximal bekommen wir heute 27 Grad. Dazu Sonne, satt und wenn überhaupt ein paar harmlose Wolken.
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0: Viele Grüße an alle, die nur gerade heute auf dem Donnerstag ihre Schichtdienstwoche beginnen. Habt eine schöne Woche. Zieht gut durch. RSA ist rund um die Uhr an eurer Seite jetzt mit Sommersonnensound vom Secret Service mit der Jessica von 1980. Falco machen wir mit dem Egoist, die Eurythmics. Also habt einen richtig schönen Donnerstag hier mit RSA an eurer Seite.

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11: Hier ist der RSA-Verkehrsreport auf der A4 Chemnitz-Dresden. Zwischen Chemnitz-Mitte und Glöser bitte obacht Personen auf der Fahrbahn. Gegenstände liegen auf der A4 Chemnitz-Erfurt zwischen Ronneburg und Gera-Leumnitz. B6 zwischen Görlitz und Markersdorf, hier beidseitig Behinderung, hier liegt Kies auf der Fahrbahn. Und B87 zwischen Jesewitz und Taucher, Behinderung nach Unfall. Habt ihr auch was? Wir haben die kostenfreie Hotline 0800 0815 200. Hallo?
12: Guten Morgen, ich wollte euch gerne einen Blitzer mitteilen.
11: Ja.
12: Und zwar auf der Reichertstraße in Görlitz blitzen sie aus dem silbernen Caddy mit HWI-Kennzeichen.
11: Alles klar, nehmen wir mit rein und dir einen schönen Donnerstag. Gute
12: Weiterfahrt.
11: Ja,
12: gleich euch und weiter danke. So. Tschüss.
11: Das Wetter im Freistaat. Überall gehen wir auf die 20 Grad zu oder haben sie schon geknackt. Maximal bekommen wir heute 27 Grad. Dazu Sonne, satt und wenn überhaupt ein paar harmlose Wolken.
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11: Vielen Dank an euch. Wir haben in den letzten Wochen und Monaten mit euch unsere Playlist angepasst. Wir haben gefragt, ihr habt geantwortet und der Sound ist noch fetter geworden. Gleich mit dabei Joachim Witt, der goldene Reiter. Fleetwood Mac mit Little Lies und los geht's mit Kim Wilde, Cambodia. Also lasst uns immer wieder laut, dreht immer wieder laut und entdeckt Mucke, die ihr ewig nicht mehr gehört habt. Hier bei RSA.

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1: Vorsicht, auf der A14 zwischen Mutschen und Grimma sind in beiden Richtungen Personen auf der Straße. A14 zwischen Mutschen und Grimma, Achtung, in beiden Richtungen sind Personen auf der Straße.

0: Ja, es ist kurz vorm 11. Ich übergebe an die fußballbegeisterte Person hier im Funkhaus.
1: Im Raum.
0: Und zwar Turi, Hallöchen.
1: Hi. Und zwar, wir sind ja nun raus bei der Fußball-Weltmeisterschaft. Ja. Die Tränen sind getrocknet, alles. Es ist nicht gut, aber wir haben es akzeptiert. Und ich sag mal, ne, nach dem Fußball ist ja vorm Fußball. Aha. Und heute kommt der Spielplan für die Bundesliga raus. Yay! Juhu. Die ersten Sachen wurden schon geleakt, zum Beispiel wann das Revierderby ist, Schalke Dortmund. Gestern wurde bekannt, gegen wen die Bayern das Eröffnungsspiel bestreiten. Mhm. Hört ihr gleich bei mir, um 10 nach 11. Und ich behalte natürlich den ganzen Vormittag für euch im Blick, wenn der Plan komplett raus ist. Und dann erfahren wir auch, gegen wen RB als erstes ran muss.
0: Na dann dranbleiben bei Turi hier bei RSA.
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8: Um 11 Uhr. Ich bin Dirk Justes. Die schwarz-rote Koalition will Deutschland mit neuen Reformen voranbringen. Union und SPD haben sich auf einen ganzen Katalog verständigt. Geplant ist unter anderem eine Reform der Einkommenssteuer. Dadurch soll ein Durchschnittshaushalt laut Merz rund 600 Euro im Jahr mehr haben. Topverdiener sollen künftig mehr Steuern zahlen. Außerdem hat sich die Koalition darauf geeinigt, die telefonische Krankschreibung abzuschaffen. Eine AU brauchen Arbeitnehmer künftig ab dem ersten Krankheitstag. Dazu Kanzler Merz.
9: Das ist eine harte Entscheidung, das wissen wir. Aber wir können uns diesen Wettbewerbsnachteil durch lange Abwesenheiten in den Unternehmen nicht länger leisten.
8: Weitere Vorhaben, Sonntags- und Feiertagszuschläge sollen erhöht und die Ergebnisse der Rentenkommission bis Jahresende umgesetzt werden. Weniger Bürokratie für Unternehmen, strengere Regeln gegen Sozialmissbrauch, mehr Investitionen und schnellere Genehmigungen. Vizekanzler Klingbeil ist optimistisch.
10: Ich bin fest davon überzeugt, dass wir in wenigen Jahren auf diese Phase unseres Landes zurückgucken werden und sagen, es war richtig, weil die Wirtschaft wieder wächst, weil die Arbeitsplätze gesichert sind, weil der Staat wieder besser funktioniert, weil unser Gesundheitssystem wieder Weltklasse ist und weil die Kinder in unserem Land mit Zuversicht in ihre Zukunft gucken können. Das alles wollen wir erreichen und dann wird sich auch auszahlen, was wir heute für Veränderungen anstoßen.
8: In Dresden wird heute die neue Chipfabrik von Infineon eröffnet. In das Megaprojekt sind 5 Milliarden Euro geflossen. Der Staat hat 1 Milliarde zugeschossen. Europa will damit unabhängiger von Asien und den USA werden. Es entstehen 1.000 neue Jobs. Während die Fußball-WM noch in vollem Gange ist, wird's jetzt aber auch schon mal mit Blick auf die Bundesliga interessant. Heute werden nämlich die Spielpläne veröffentlicht. Die zweite Bundesliga startet in diesem Jahr am 7. August, die erste 3 Wochen später am 28. August. 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
1: 2 Minuten nach um 11 ist es jetzt der RSA-Verkehrsreport. Fahrt vorsichtig auf der A14 Nossen-Leipzig in beiden Richtungen zwischen Mutschen und Grimma. Da laufen Leute auf der Straße rum. Die A4 Chemnitz Richtung Dresden ist zwischen der Raststätte Dresdner Tor Süd und dem Dreieck Dresden-West nach einem Unfall gesperrt. Dann B6 Görlitz-Bautzen zwischen Görlitz und Markersdorf liegt in beiden Richtungen Kies auf der Straße. Und es hat einen Unfall gegeben auf der B87 Torgau Richtung Leipzig zwischen Jesewitz und Taucher. Geblitzt wird im Kreis Main Weißen zwischen Murzburg und Weinböhler Höhe Auer, dort in der 70er-Zone. In Leipzig stehen sie Paunsdorfer Allee in beide Richtungen. Dann in Chemnitz Wolgograder Allee Richtung Südring, da blitzt es Höhe der Markersdorfer Straße. Und in Görlitz Reichertstraße, dort in beide Richtungen. Habt ihr sonst noch was gesehen? Noch ein Stau, noch ein Blitzer? Immer her damit. Kostenlos unter 0800 0815 200. Gute Fahrt! Das Wetter im Freistaat, das ist heute richtig herrlich sommerlich. Viel Sonne, ein paar Wolken und wir kriegen bis 28 Grad. Erst heute Abend, da kann es dann vereinzelt ein bisschen Regen geben und am ehesten so im Leipziger Raum und in Nordsachsen.
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1: Hallo zusammen. Bei RSA, da geht's mit mehr Musik aus den 80ern und Kulthits, die Spaß machen durch den Tag. Und damit ihr nur die besten, der besten, der besten Songs bei uns zu hören bekommt, checken wir das regelmäßig. Unsere Playlist auf Herz und Nieren mit euch zusammen. Und so konnten wir unseren Musikmix mit eurer Hilfe noch mal ein bisschen optimieren. Neu mit dabei, eine Perle aus der NDW-Zeit.
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1: Da schmeißen wir jetzt hier den Disco-Fox-Modus an und tanzen uns schon mal warm für die Dorf- und Stadtfeste jetzt am Wochenende. Und das machen wir direkt auch im Doppelpack. Denn vorher gibt's hier noch Bad Boys Blue für euch bei RSA. Ich bin Tori und ich wünsche euch einen schönen Vize-Freitagmittag.

0: Der macht direkt gute Laune. Da fahren wir beschwingt die nächste Lieferadresse an. Ja, RSA ist bei euch dabei im Autoradio. Heute Nachmittag und Abend, da wird draußen Kino geguckt. Und zwar in Zwickau beim Sommerkino. Da laufen jeden Tag zwei Filme. Und zwar von heute bis Sonntag immer einer 16 Uhr und dann abends einer halb acht. Und bei diesem späten Film, da wird heute Abend richtig aufs Gas getreten. F1 wird gezeigt. Da geht es um einen erfolglosen Formel-1-Rennstall, der endlich seinen ersten Sieg einfahren will.
1: Wenn du einen Blick in den Spiegel wirfst, dann siehst du diesen raubeinigen, altmodischen, ganz klassischen Cowboy. Ein einsamer Wolf. Ich habe Neuigkeiten für dich. Formel 1 ist ein Teamsport, das war schon immer so.
0: Mit Brad Pitt ist der. Der Eintritt beim Sommerkino ist frei und gezeigt werden die Open-Air-Kinofilme auf dem Hauptmarkt in Zwickau. 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

Die Geigen, die erzeugen auch so eine ganz besondere Stimmung in dem Song. RSA hier für euch. Wer gegen wen in der Fußball-Bundesliga? Das wird heute veröffentlicht. Die DFL gibt im Laufe des Tages den Spielplan für die erste und die zweite Fußball-Bundesliga bekannt. Ein paar interessante Partien wurden aber jetzt schon vorher verraten. Und zwar die Revier-Derbys. Schalke Dortmund sind am 12. und am 29. Spieltag. Dann das erste Spiel von Aufsteiger SV Elversberg zu Hause gegen Bayer Leverkusen. Und gestern auch noch bekannt gegeben, das Eröffnungsspiel. Bayern München muss zu Hause gegen den VfB Stuttgart ran am 28. August. Das Spiel wird im Free-TV bei Sat.1 übertragen. Ich behalte das Ganze auf jeden Fall für euch im Blick und sage euch dann Bescheid, sobald der komplette Plan raus ist. Vom Fußball-Saarland mit der SVE zum Musik-Saarland und Frank Farian. Ja, der Musikproduzent, der in den 80ern Bonnie M. oder Milli Vanilli produziert hat, der ist in den 90ern dann auf den Boygroup-Zug mit aufgesprungen. Und sein Herzensprojekt hieß No Mercy. Jetzt hier bei RSA.

0: Na, na, na, na, na. 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Wie das klingen kann, gleich 10 nach halb 12. Außerdem schalten wir hier gleich den Arbeitsturbo an mit Eurodance-Mucke von Corona hier bei RSA. Was zum Mitsingen habe ich auch dabei von Supertramp und für alle Rocker gibt's gleich Meatloaf. Das ist mehr Musik aus den 80ern und Kulthits, die Spaß machen.
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0: 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Ihr hört RSA am Donnerstag.
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0: Eine Minute vor 12. Es ist der RSA-Verkehrsreport. Vorsicht immer noch auf der A14 Nossen-Leipzig zwischen Butschen und Grimma in beiden Richtungen. Da laufen Leute auf der Straße rum. Dann A4 Chemnitz Richtung Dresden. Zwischen der Raststätte Dresdner Tor Süd und dem Dreieck Dresden-West ist die A4 nach einem Unfall gesperrt. In Dresden die B173 Coventry-Straße zwischen der Harry-Dember-Straße und der Gorbitzer-Straße nach einem Unfall gesperrt. In Leipzig Marschner-Straße Höhe Käthe-Kollwitz-Straße hat es einen Unfall gegeben. Fahrt da vorsichtig. Und Blitze habt ihr gesehen im Kreis Meißen auf der Straße zwischen Moritzburg und Weinböhler Höhe Auer in der 70er-Zone. Dann stehen sie in Chemnitz, Wolgograder Allee Richtung Südring Höhe der Markersdorfer Straße. In Görlitz wird geblitzt, Reichertstraße dort in beide Richtungen. Und Heiko hat auch noch was gesehen.
1: Muss mal wieder einen Blitzer durchgeben. Portitzer Allee Richtung Thurgauer Straße. Hundefänger auf dem Fußweg.
0: Danke dir, Heiko, fürs Bescheid sagen. So, und habt ihr auch einen Stau oder einen Blitzer gesehen? Dann ruft uns an, kostenlos, unter der 0800 0815 200. Gute Fahrt.
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0: Das Wetter im Freistaat. Schön sonnig ist es heute mit blauem Himmel. Ein paar Wolken, die sind aber harmlos, zumindest bis zum Abend. Dann kann es vereinzelt mal ein bisschen Regen geben. Morgen dann ein Mix aus mehr Wolken und ein bisschen weniger Sonne. Es bleibt aber überall trocken. Wird morgen nicht ganz so warm, da kriegen wir bis 24 Grad.
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0: Der fährt das ganz große Besteck auf. Meat Loaf hier bei RSA. Nächste Woche sind Sommerferien bei uns in Sachsen und da geht's ja auch für viele von euch in den Urlaub. Und ja, für so einen Urlaub können wir immer ein bisschen extra Kohle gebrauchen und die gibt's von uns.
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0: Grüße gehen raus an alle Maurer, Straßenbauer und alle anderen, die draußen arbeiten. Ja, komm, regnet es nicht mehr, es ist gleich schon wieder sehr warm. 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Wir sind fast durch mit den 16. Finals bei der Fußballweltmeisterschaft der Männer. Finn Rebesell, Freundlieb aus der WM-Sportredaktion von uns. Sag mal, ja, gestern Abend, Nacht, wurde es ja nochmal richtig spannend.
1: Die Favoriten haben es bei der Fußball-WM mal wieder spannend gemacht. England lag in ihrem 16. Finale gegen die Demokratische Republik Kongo fast das komplette Spiel hinten. Erst in der Schlussphase kam dann Bayern-Star Harry Kane und hat mit 2 Toren den Laden allein zugemacht. Für England wird es in der nächsten Runde nicht einfacher. Im Achtelfinale wartet jetzt Co-Gastgeber Mexiko im Aztekenstadion in Mexico City. Was ein Kracher. Noch wilder wurde es bei Belgien gegen den Senegal. Die Afrikaner führten schon 2-0, alles sah nach Feierabend aus, aber Belgien hat sich irgendwie zurückgekämpft, in der 86. und 89. Minute noch 2 Treffer erzielt und die Verlängerung erzwungen. Da roch es dann schon schwer nach Elfmeterschießen, aber nein, es gab genau einen Elfer. Und zwar in der 120. Minute plus 5. Juri Tielemans wird gefoult, tritt selbst an, bleibt eiskalt und schießt Belgien ins Achtelfinale. Gegner dort, Co-Gastgeber USA.
0: Heute Abend wartet auch ein spannendes Spiel auf uns, nämlich Spanien gegen Österreich. 21 Uhr ist Anpfiff im ersten. Und nachts um 1 entscheidet sich, ob Portugal oder Kroatien ins Achtelfinale einzieht. Das Spiel läuft aber nur bei Magenta TV. Zu Eurodance aus Italien holt ihr jetzt euer mitgebrachtes Essen aus dem Kühlschrank. The Rhythm of the Night hier bei RSA. 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
12: Um 12 Uhr, ich bin Dirk Justes. Die schwarz-rote Koalition drückt jetzt beim Thema Reformen aufs Tempo. Union und SPD haben ein großes Reformpaket geschnürt. Unter anderem soll es bei der Einkommensteuer Entlastungen geben. Dazu SPD-Finanzminister Klingbeil.
13: Spätestens im Jahr 2028 wird durch die Maßnahmen, die wir jetzt auf den Weg bringen, erreicht werden können, dass Familien mit Kindern bis zu 600 Euro entlastet werden und mehr Geld in der Tasche haben. Und wir haben beschlossen, wir machen unser Steuersystem gerechter. Die Reichensteuer wird künftig mit 45% ab einem zu versteuernden Einkommen von 250.000 Euro gelten. Und wir führen eine weitere Stufe ab 280.000, ein höherer Reichensteuersatz von 47% ein.
12: Ein weiterer Beschluss, wer krank ist und nicht arbeiten kann, muss gleich am ersten Tag zum Arzt. Die telefonische Krankschreibung soll nämlich wegfallen und Arbeitnehmer brauchen bereits ab dem ersten Krankheitstag eine AU. Unternehmen sollen außerdem vom Bürokratieabbau profitieren, CSU-Chef Söder.
14: Es ist für Mittelstand, für Handwerk, für viele kleine und mittlere Betriebe ganz zentral. Dazu gehört die Aufhebung der meisten Berichtspflichten, was unglaublich in der Wirtschaft nervt. Und eine Bremse für neue Berichtspflichten. Dokupflichten werden massiv abgeschafft. Alles, was national abschaffbar ist, nehmen wir in die Hand.
12: Ja, und zu guter Letzt, die Ergebnisse der Rentenkommission sollen bis Jahresende umgesetzt werden. In Dresden geht heute die neue Chipfabrik von Infineon an den Start. In das Megaprojekt sind 5 Milliarden Euro geflossen, 1 Milliarde vom Staat. Es entstehen 1.000 neue Jobs. Europa will damit unabhängiger von Asien und den USA werden. RB Leipzig startet mit einem Heimspiel gegen Borussia Mönchengladbach in die neue Bundesliga-Saison. Das hat die DFL bekannt gegeben. Gegen Meister und Pokalsieger Bayern München müssen die Leipziger am 6. Spieltag ran. Vizemeister Dortmund folgt am 14. Spieltag. Die neue Bundesliga-Saison startet Ende August. 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
1: 2:12 der RSA-Verkehrsreport. A72, Plauen Richtung Chemnitz. Zwischen Zwickau-Ost und Hartenstein hat es einen Unfall gegeben. Da ist nur noch eine Spur frei. B6, Görlitz-Bautzen. Zwischen Görlitz und Markersdorf. Da liegt in beiden Richtungen Kies auf der Straße. Fahrt da vorsichtig. Und in Leipzig hat es einen Unfall gegeben. Marschner Straße, Höhe der Käthe-Kollwitz-Straße. Blitzer habt ihr gesehen. Im Kreis Meißen, die Straße zwischen Moritzburg und Weinböhler. Da stehen sie Höhe Auer, 70 sind erlaubt. In Leipzig wird geblitzt, einmal in der Portitzer Allee Richtung Torgauer Straße und dann nochmal Paunsdorfer Allee in beide Richtungen. In Chemnitz stehen sie, Wolgograder Allee Richtung Südring, Höhe der Markersdorfer Straße und in Görlitz in der Reichertstraße in beide Richtungen. Staus und Blitzer meldet ihr uns kostenlos unter 0800 0815 200. Gute Fahrt! Das Wetter im Freistaat. Blauer Himmel und Sonnenschein. Ab und zu ziehen mal ein paar harmlose Wölkchen durch. Es bleibt fast den ganzen Tag über trocken. Erst gegen Abend kann es ein bisschen Regen geben, aber auch nur so in Nordsachsen und im Leipziger Raum. Sommerliche Temperaturen heute wieder bis 28 Grad werden's.
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1: Hallo zusammen. Oropax oder so ein kleines Handtuch. Das haben viele von uns mit dabei, wenn es in den Urlaub geht. Welche Alltagsgegenstände dieses Jahr zusätzlich den Weg in euren Koffer finden sollten? Gleich hier bei mir um 10:10. Jetzt wird aber erstmal zu mehr Musik aus den 80ern der Tisch gedeckt. Und die Musik kommt von Sandra hier bei RSA. Ich bin Turi, kommt gut durch den Donnerstag.

0: bloß nicht stressen lassen, zu kurz vorm Wochenende. Für die musikalische Entspannung sorgt RSA. Es ist Urlaubszeit in Sachsen. Nächste Woche, da fangen ja auch die Sommerferien an. Und ihr habt den Urlaub schon geplant oder vielleicht sogar schon gebucht. Oder ihr vielleicht seid ihr schon am Packen. Da hat Neumi von den RSA Muntermachern 3 Tipps, was unbedingt mit in den Koffer muss. Und zwar können diese Tipps den Urlaub retten.
1: Platz 3, die Wäscheklammern. Habe ich immer dabei. Damit kannst du die Vorhänge im Hotel zusammen machen, das Tageslicht draußen lassen, länger schlafen und ein paar nasse Sachen kann man damit auch immer gut aufhängen. Platz 2, immer dabei, Gefrierbeutel, das Schweizer Taschenmesser des Packens. Schützt das Handy am Sandstrand, hält die nasse Badehose am Reisetag weg vom Rest und rettet auch jedes ausgelaufene Duschgel. Kleiner Expertentipp noch zwischendrin, gleich noch ein Stückchen Panzertape dazu, das repariert Flipflops bis hin zur Sonnenbrille. Aber der absolute Platz 1 der Dinge, die euch in Zukunft den Hintern retten im Urlaub, GPS-Tags. Diese kleinen Knöpfe, mit denen man nie wieder irgendwas verliert. Das Teil im Koffer und ihr wisst immer genau, wo euer Gepäck ist. Das schont nicht nur die Nerven. Die Teile, also diese GPS-Tags, die kosten bündeligerweise mittlerweile ja auch keine 10 Euro mehr. Und ich muss ganz ehrlich sagen, euren Mann findet ihr damit auch immer ganz zielsicher an der Poolbar, liebe Ladies.
0: Die Frage ist nur, verratet ihr dem Göttergarten, dass ihr ihn ortet? Jetzt die Band mit den 3 Taylors, die alle nicht miteinander verwandt sind hier bei RSA. Und zwar Duran Duran. Da heißen nämlich gleich drei Bandmitglieder mit Nachnamen Taylor, John, Roger und Andy, aber sind eben nicht verwandt. Also quasi das britische Müller.

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RSA am Donnerstagmittag. Ja, wir sorgen jetzt für ein bisschen Sommergefühl bei euch in der Werkstatt mit entspannter Reggae-Musik von UB40. Ach, sowas hört ihr gern? Musik, die nach Sommer klingt? Davon haben wir noch mehr beim RSA Sommerradio. 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Da ist von Reggae bis Italo-Disco alles dabei. Ja, wenn ihr lieber barfuß am Strand tanzt, dann gibt's im RSA Sommerradio auch den passenden Song. Worüber lässt es sich denn eigentlich besser einen Reggae-Song machen als über die Heimat des Reggae, Jamaika und seine Hauptstadt? Ja, nichts. Deswegen hören wir den jetzt auch. Kingston Town hier bei RSA von UB40.

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0: Ja, da haben wir wieder jede Menge tolle Sachen für euch am Samstagmorgen, wo ihr sogar tanzen und mitsingen sollt. Gleich 10 vor 1 und das Mitsingen üben, das könnt ihr direkt in der nächsten halben Stunde zu Man Without Hats, Kylie Minogue und Alphaville. Das ist mehr Musik aus den 80ern und Kulthits, die Spaß machen. Hier bei RSA.
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0: haben es jetzt 1:01, der RSA-Verkehrsreport. Fahrt vorsichtig auf der A72 Plauen Richtung Chemnitz. Zwischen Zwickau-Ost und Hartenstein hat es einen Unfall gegeben. Da ist die Straße auf eine Spur verengt. Vorsicht, ein Unfall in Leipzig, Marschner Straße, Höhe Käthe-Kollwitz-Straße. Blitze habt ihr gesehen im Kreis Meißen, und zwar auf der Straße zwischen Moritzburg und Weinböhler, Höhe Auer, dort in der 70er-Zone. In Leipzig stehen sie einmal in der Paunsdorfer Allee, dort in beide Richtungen, und dann noch ein Blitzer in Leipzig, Portitzer Allee Richtung Torgauer Straße. In Chemnitz wird geblitzt, Wolgograder Allee Richtung Südring, Höhe der Markersdorfer Straße. Und in Görlitz stehen sie Reichertstraße, dort in beide Richtungen. Staus und Blitzer meldet ihr uns kostenlos unter 0800 0815 200. Gute Fahrt! Das Wetter im Freistaat ist heute richtig schön. Ganz viel Sonnenschein, blauer Himmel. Ab und zu ziehen ein paar harmlose Wolken durch. Die bleiben auch erstmal harmlos. Erst am Abend, da kann es vereinzelt aus einer dieser Wolken regnen, aber am ehesten eher so im Norden, also so im Leipziger Raum und in Nordsachsen. Temperaturen heute wieder sehr sommerlich bis 28 Grad. Und morgen dann ein Mix aus Wolken und Sonne. Morgen bleibt es den ganzen Tag über trocken. Es wird aber nicht mehr ganz so warm. Da kriegen wir dann bis 24 Grad.
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Ihr telefoniert, beantwortet gleichzeitig eine E-Mail und Kaffee trinken, das geht auch noch zwischendurch. 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Aber nicht nur ihr, auch wir hängen uns rein für den Job und haben mal wieder unsere Musikauswahl auf den Prüfstand gestellt. Und mit euch zusammen, da konnten wir unseren Musikmix noch mal ein bisschen optimieren. Und dabei sind jetzt neu einige Hammer 80er und Kulthits in unsere Musikplaylist mit reingerutscht, die wir gemeinsam feiern. Bonnie M. Belfast zum Beispiel. Da habe ich automatisch so ein paar irische Fußballfans vor meinem geistigen Auge. Oder Joachim Witt. Ja, mal wieder ein paar Songs aus der NRW-Zeit. Ihr hört also, ne? Dranbleiben lohnt sich für noch mehr Musik aus den 80ern und Kulthits, die Spaß machen bei RSA.

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Ja, und jetzt üben wir hier schon mal so ein bisschen mitsingen bei Voulez-vous. Aha!

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1: Um 13 Uhr, ich bin Dirk Justus. Der Chipriese Infineon hat jetzt seine neue Fabrik in Dresden eröffnet. 5 Milliarden Euro sind in das Megaprojekt geflossen. 1 Milliarde davon hat der Staat zugeschossen. Es entstehen 1000 neue Arbeitsplätze. Mit der neuen Fabrik will Europa unabhängiger werden von Asien und den USA. Nächstes Jahr will auch TSMC eine Fabrik in Dresden eröffnen und damit 2000 weitere Arbeitsplätze schaffen. Global Foundries baut seinen Standort ebenfalls aus. Die schwarz-rote Bundesregierung will jetzt beim Thema Reformen Nägel mit Köpfen machen. Die Koalitionsspitzen haben eine Steuerreform angekündigt. Unter anderem soll die Einkommenssteuer gesenkt werden. Kanzler Merz sagt:
2: Wer unter Teuerung, Inflation und stagnierenden Löhnen am meisten leidet, wird entlastet. Wir rechnen mit bis zu 600 Euro pro Jahr für einen Durchschnittshaushalt.
1: Außerdem soll die Rentenreform noch bis Jahresende umgesetzt werden und die telefonische Krankschreibung wegfallen. Stattdessen braucht es wieder ab dem ersten Krankheitstag eine Bescheinigung. Auch Sonntags- und Feiertagszuschläge sollen erhöht werden. Sachsens Landwirte rechnen in diesem Jahr mit einer durchschnittlichen Ernte. Nach dem meist zu trockenen Winter gingen die Anbauflächen für Gerst und Roggen zurück. Bei Weizen konnten sie dagegen leicht zulegen. Gewinner des Klimawandels ist indessen die Sojabohne, die auf 40% mehr Fläche angebaut wird als letztes Jahr. Für RB Leipzig startet die neue Bundesliga-Saison mit einem Heimspiel. Ende August kommt Borussia Mönchengladbach in die Red Bull Arena. Das hat die DFL bekannt gegeben. Gegen Meister und Pokalsieger FC Bayern geht's am 6. Spieltag in München. Direkt danach folgen die Partien gegen die Bundesliga-Aufsteiger Elversberg und Schalke 04. 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
3: Eine Minute nach um eins der RSA-Verkehrsreport. A4 Chemnitz Richtung Dresden. Zwischen dem Dreieck Nossen und Wilsdruff steht ein kaputtes Auto und da laufen auch Leute auf der Straße rum. Fahrt da vorsichtig. A13 Schönefelder Kreuz Richtung Dresden. Zwischen Roland und Ortrand. Da liegen Gegenstände auf der linken Spur. In Leipzig, Marschner Straße, Höhe der Käthe-Kollwitz-Straße hat es einen Unfall gegeben. Und Deutschen Bohrer, und zwar Hirschfelder Straße bis Wilsdruffer Straße. Vorsicht zwischen am Bahnhof und Ahornweg. Eine Ölspur. Geblitzt wird im Kreis Meißen auf der Straße zwischen Moritzburg und Weinböhler, Höhe Auer in der 70er-Zone. In Leipzig stehen sie gleich zweimal, einmal Paunsdorfer Allee in beide Richtungen und dann nochmal Portitzer Allee Richtung Torgauer Straße. In Chemnitz wird geblitzt, Wolgograder Allee Richtung Südring, Höhe der Markersdorfer Straße und in Görlitz Reichertstraße, dort in beide Richtungen. Habt ihr noch irgendwo einen Blitzer gesehen oder staut sich's? Dann meldet's uns rein, ist kostenlos unter der 0800 0815 200. Gute Fahrt. Das Wetter im Freistaat. Blauer Himmel und Sonnenschein. Ab und zu ein paar Wolken ziehen durch. Es ist sommerlich warm bei bis zu 28 Grad heute. Erst gegen Nachmittag. Da können die Wolken ein bisschen dichter werden. Und dann kann es so im Raum Leipzig und in Nordsachsen vereinzelt ein bisschen regnen.
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3: Hallo zusammen. Jetzt hatten wir ja 2 Tage zum Verdauen, dass Deutschland bei der Fußball-Weltmeisterschaft der Männer raus ist. Und vielleicht habt ihr gestern Abend eine Mannschaft gesehen, wo ihr sagt, Mensch, den gönne ich jetzt, den Sieg, wenn wir den Pokal schon nicht mit nach Hause nehmen können. Warum für Rita aus Görlitz Deutschland sowieso nur die zweite Wahl war. Gleich 10 nach 1. Jetzt eine der Hammersängerinnen der 80er hier bei RSA. Jennifer Rush schiebt uns durch den Donnerstagmittag. I come undone. Ich bin Turi und ich wünsche euch einen schönen Vize-Freitag.

0: Ihr meldet euch erstmal wieder am Rechner an nach der Mittagspause. 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Ja, Deutschland ist raus bei der Fußball-Weltmeisterschaft der Männer. Aber das Turnier, das geht ja noch 2,5 Wochen. Und ich finde ja schon, da sind noch ein paar sehr sympathische Mannschaften mit dabei. Mein persönlicher Favorit, Kap Verde, das kleinste Teilnehmerland in der K.O.-Runde. Und das auch noch bei seiner allerersten Weltmeisterschaft. Am Samstag um 0 Uhr müssen sie gegen Argentinien ran. Ja, und wenn wir schon nicht den Weltmeistertitel wollen, ne, dann also bitte Kap Verde. Rita aus Görlitz, die hat einen ganz anderen Favoriten.
1: Also steinigt mich jetzt nicht, aber mein Ersatzteam war tatsächlich Deutschland. Also ich habe viele Jahre in Österreich gelebt und von daher logisch drücke ich Österreich die Daumen. Logisch.
0: Okay, also ich fände das jetzt auch nicht so schlecht, weil da hätte Deutschland ja sogar ein bisschen Anteil am Titel. Der Trainer von den Österreichern ist ja Ralf Rangnick und das ist ja ein Deutscher. Ob die Ösis weiterkommen, das sehen wir heute Abend. Spanien gegen Österreich, 21 Uhr ist Anpfiff, läuft im Ersten. Und passend zum Wetter holen wir jetzt hier das spanische Feuer raus von Enrique Iglesias. Bailamos bei RSA. Willkommen.

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Gut gelaunt geht's da nochmal ans Eisfach bei der Arbeit. Ja, da hat jemand wieder eine Runde Eis springen lassen. Herrlich. RSA hier für euch. Und heute Abend, da wird dann der Blaumann gegen die Lederjacke getauscht für Neumi.

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0: Und jetzt rocken wir uns schon mal langsam warm mit Roxette. Ja, da ist das Rock ja schon im Namen mit drin. Also auch wenn es falsch geschrieben ist. 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

0: RSA bei der Arbeit. Ja, wir versuchen ständig unsere Musikauswahl für euch besser zu machen. Und da fragen wir auch mal bei euch direkt nach. Und mit eurer Hilfe haben wir unseren Musikmix noch mal ein bisschen optimiert. Und da sind jetzt so ein paar Hammer-Songs dazu gekommen, die bis jetzt nicht bei RSA liefen. Wie I Can't Get Enough von Chipmunk. Ja, also ganz klar, Autoscheibe runter und mitsingen, den hören wir hier in der nächsten halben Stunde bei RSA. Und dranbleiben lohnt sich, denn es laufen immer wieder andere Kulthits und mehr Musik aus den 80ern hier bei uns im Programm.
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0: Wir haben es jetzt eine Minute vor halb zwei, der RSA-Verkehrsreport. A72 Chemnitz Richtung Zwickau, zwischen Hertensdorf und Oberdorf, 5 Kilometer Stau im Moment. Dann A13 Schönefelder Kreuz Richtung Dresden, zwischen Roland und Ortrand, da liegen Gegenstände auf der linken Spur. In Leipzig hat es einen Unfall gegeben, Marschner Straße, Höhe der Käthe-Kollwitz-Straße und in Deutschenbocher Hirschfelder Straße bis Wilsdrufer Straße, eine Ölspur zwischen am Bahnhof und dem Ahornweg. Blitzer habt ihr gesehen, Kreis Meißen, Straße zwischen Moritzburg und Weinböhler, da Höhe Auer in der 70er-Zone. In Leipzig, Paunsdorfer Allee in beide Richtungen und Portitzer Allee Richtung Torgauer Straße. In Chemnitz stehen sie, Wolgograder Allee Richtung Südring, Höhe der Markersdorfer Straße. Und in Görlitz ein Blitzer, Reichertstraße und dort in beide Richtungen. Staus und Blitzer meldet ihr uns kostenlos unter 0815 200. Das ist die Nummer, ist kostenlos. Gute Fahrt. Das Wetter im Freistaat, es ist herrlich sommerlich heute mit viel Sonnenschein, ein paar harmlosen Wolken, die durchziehen. Vereinzelt kann es da am späten Abend auch mal ein bisschen regnen, aber wenn dann nur so im Leipziger Raum und in Nordsachsen. Es ist sommerlich mild bei bis zu 28 Grad heute. Und morgen gibt es dann einen Mix aus Wolken und Sonne. Es bleibt trocken, es wird morgen nicht ganz so warm, morgen kriegen wir bis 24 Grad.
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Ich bin mir da am Schluss immer nicht ganz sicher. Ne? Ist das ein Instrument? Ist das irgendwie nur ein Geräusch? Ist das vielleicht sogar ein Chor? OMD hier bei RSA. Wer gegen wen in der Fußball-Bundesliga? Das wurde heute veröffentlicht. Der Spielplan für die neue Bundesliga-Saison ist raus. Für die erste und für die zweite Fußball-Bundesliga. Für RB Leipzig, da geht's im ersten Spiel zu Hause gegen Borussia Mönchengladbach. Das Eröffnungsspiel, das findet am 28. August statt. Der Meister FC Bayern München gegen den VfB Stuttgart. Und schon 3 Wochen vorher startet ja die zweite Fußball-Bundesliga. Da trifft im ersten Spiel Dynamo Dresden auf Nürnberg, also im ersten Spiel von Dresden, klar, auf Nürnberg und das auswärts. So, jetzt packt hier Joe Cocker das Reibeisen aus bei RSA, also ich meine seine Stimme. Und die klingt so, wie sie klingt. Einmal, weil er eine ganz bestimmte Technik beim Singen hatte, bei der er ganz viel Luft an den Stimmbändern vorbeigedrückt hat. Und zum Zweiten, naja, wie sollte es anders sein, Alkohol und Rauchen. Also in seinen wilden Jahren, das hat halt auch die Stimmbänder angegriffen. 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

0: So ein schönes Klavierspiel. Da warten wir doch ganz entspannt, bis die Ampel grün wird mit RSA im Autoradio. Heute Nachmittag und Abend, da wird draußen Kino geguckt und zwar in Zwickau. Von heute bis Sonntag gibt es da jeden Tag 2 Filme beim Sommerkino. Immer 16 Uhr und dann einer abends 19:30. Und beim späten Film, da wird heute Abend aufs Gas getreten. Und zwar wird der Film F1 gezeigt. Da geht es um einen erfolglosen Formel-1-Rennstall, der endlich seinen ersten Sieg einfahren will.
1: Wenn du einen Blick in den Spiegel wirfst, dann siehst du diesen raubeinigen, altmodischen, ganz klassischen Cowboy. Ein einsamer Wolf. Ich habe Neuigkeiten für dich. Formel 1 ist ein Teamsport, das war schon immer so.
0: Zur Rettung eilt der alternde Formel 1-Fahrer, gespielt von Brad Pitt. Schön zum Angucken, ja. Der Eintritt beim Sommerkino ist frei. Gezeigt werden die Open-Air-Kinofilme auf dem Hauptmarkt in Zwickau. Und noch mehr Veranstaltungstipps für euer Wochenende findet ihr immer aktuell bei uns im Netz auf rsasachsen.de.

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1: Um 14 Uhr, ich bin Colin Mock. Nächster Meilenstein für die Chipindustrie in Sachsen. Infineon hat heute seine neue Fabrik in Dresden eröffnet. 5 Milliarden Euro sind in das Megaprojekt geflossen. Es entstehen 1000 neue Arbeitsplätze. Infineon-Boss Hanebeck sagt:
2: Mit leistungsfähigen Unternehmen und mehr als 80.000 Beschäftigten ist Dresden die Herzkammer der europäischen Halbleiterindustrie. Das ist auch ein Verdienst des Freistaats Sachsen. Wir haben hier exzellente Rahmenbedingungen und arbeiten mit den Behörden effektiv und effizient zusammen. Auch das erklärt, warum wir mit dem Bau der Smart Power Fab so schnell vorangekommen sind.
1: Die schwarz-rote Koalition will bei Reformen Nägel mit Köpfen machen. Unter anderem soll es bei der Einkommenssteuer Entlastungen geben. Laut Kanzler Merz rund 600 Euro pro Durchschnittshaushalt. Die telefonische Krankschreibung soll außerdem wegfallen und die Ergebnisse der Rentenkommission sollen bis Jahresende umgesetzt werden. Auf Sachsens Autobahn wird's wieder voll. Der Ferienbeginn steht an und das nicht nur hier, sondern auch in Thüringen und Sachsen-Anhalt. Der ADAC rechnet vor allem ab morgen Mittag mit viel Verkehr auf den Autobahnen. Wegen der vielen Baustellen ist gerade die A4 besonders anfällig. RB Leipzig startet mit einem Heimspiel gegen Borussia Mönchengladbach in die neue Bundesliga-Saison. Das hat die DFL bekannt gegeben. Gegen Meister und Pokalsieger Bayern München müssen die Leipziger am 6. Spieltag ran. Vizemeister Dortmund folgt am 14. Die neue Bundesliga-Saison startet Ende August. 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
3: Es ist eine Minute nach um zwei, der RSA-Verkehrsreport. Es gibt Stau auf der A72 Chemnitz Richtung Zwickau zwischen Hertensdorf und Oberdorf. 5 Kilometer Stau zieht da im Moment. Dann Vorsicht, ein Unfall in Leipzig, Marschner Straße, Höhe der Käthe-Kollwitz-Straße und Deutschenbohrer Hirschfelder Straße bis Wilsdruffer Straße. Da ist eine Ölspur zwischen am Bahnhof und Ahornweg. Blitzer habt ihr gesehen. Im Kreis Meißen steht einer. Straße zwischen Moritzburg und Weinböhler. Höhe Auer, dort in der 70er-Zone. Dann Blitzer in Chemnitz, Wolgograder Allee Richtung Südring. Höhe der Markersdorfer Straße. Und in Görlitz, Reichertstraße in beide Richtungen. Habt ihr sonst noch irgendwo einen Blitzer gesehen oder einen Stau? Dann sagt uns Bescheid. Kostenlos unter 0800 085 10 200. Und wir geben das Ganze für euch an alle anderen weiter. Gute Fahrt! Das Wetter im Freistaat. Heute ist mal wieder so ein richtig schöner Sommertag mit blauem Himmel und Sonnenschein. Sommerliche Temperaturen gibt's auch noch obendrauf bis 28 Grad heute.
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3: Hallo zusammen. Sie tanzen, bis sie tot umfallen. Das ist wirklich so passiert in Straßburg und keiner weiß, warum. Wie alles angefangen hat. 2:10 bei RSA am Donnerstagnachmittag. Ich bin Turi und ja, weil sie die Klimaanlage im Studio nicht richtig regeln konnten, war es hundekalt bei den Aufnahmen fürs Album. Und als die Plattenfirma nach dem Namen der Band gefragt hat, war klar, wie sie heißen. Icehouse.

0: Da wollen wir doch direkt die Tattoo-Halsketten rausholen und die Oberteile bauchfrei abschneiden. 90er Eurodance von Snap hier bei RSA. Sie haben getanzt, bis sie tot umgefallen sind. 1518 in Straßburg. 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

0: Immer wieder eine Mutprobe für die Lautsprecher im Auto. Don't bring me down bei RSA. Bei der Fußball-Weltmeisterschaft der Männer, da gehen die 16-Finalspiele langsam in den Endspurt. Jana Klonikowski aus unserem WM-Sportteam. Diese Nacht sind ja unter anderem unsere Nachbarn dran, die aus der Schweiz und Österreich.
1: Lassen Sie Ihre Kinder heute länger wach bleiben. Das sag nicht ich, sondern Österreichs Bundespräsident Alexander Van

0: Kinderbellen höchstpersönlich. Und zwar in einer Videobotschaft quasi an alle Eltern. Denn Österreich spielt heute im WM-16-Finale gegen Spanien und kann dabei sicher jede Unterstützung gebrauchen. Die Schweiz muss am frühen Morgen gegen Algerien ran. Und dazwischen steht dann noch das Duell Portugal-Kroatien auf dem Programm. Und das hätte bei anderen Turnieren sicher auch ein Viertel- oder sogar Halbfinale sein können.
1: Das Spiel Spanien-Österreich wird 21 Uhr angepfiffen und bei uns im Ersten übertragen. Und dann nachts um 1 Portugal oder Kroatien. Wer zieht ins Achtelfinale? Das Spiel können wir leider nicht im Free-TV gucken, das läuft nur auf Magenta TV. Wenn ihr nicht gucken könnt, also keins der Spiele, auch kein Problem. Denn alle Ergebnisse und Infos zum Spiel kriegt ihr dann morgen früh bei uns bei den RSA Muntermachern.

0: Heute gibt's die Schichtübergabe ohne Zwischenfälle. Und dazu hört ihr gleich mehr Musik aus den 80ern hier bei RSA von Depeche Mode. Personal Jesus, grandiose Werbekampagne zum Song damals. Depeche Mode haben Anzeigen geschaltet, auf denen nur dein persönlicher Jesus drauf stand und dann halt eine Telefonnummer. Und wenn man die Nummer angerufen hat, dann kam ein Ausschnitt vom Song. Außerdem gleich hier bei uns Modern Talking und Falco kommt gut Richtung Donnerstag Feierabend mit RSA.
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0: 3:01 der RSA Verkehrsreport. A4 Chemnitz Richtung Dresden, Höhe Dreieck Dresden-West, da steht ein kaputter LKW auf der Straße. Vorsicht, eine Vollsperrung im Kreis Meißen, Höhe Abzweig nach Sachsdorf nach einem Unfall in der Kreuzung. Und im Kreis Mittelsachsen zwischen Neuhausener Straße und Freiberger Straße, da sind durch einen Unfall beide Richtungen gesperrt. Blitzer habt ihr gesehen im Kreis Meißen, auf der Straße zwischen Moritzburg und Weinböhler, Höhe Auer in der 70er-Zone. Und in Chemnitz steht ein Blitzer, Wolgograder Allee Richtung Südring, Höhe der Markersdorfer Straße. Habt ihr sonst noch was gesehen? Irgendwo Blitzer oder Staus? Dann immer gerne her damit. Kostenlos unter der 0800 085 10 200. Gute Fahrt.
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0: Das Wetter im Freistaat ist heute richtig sommerlich. Viel Sonne, ein paar Wolken und bis 28 Grad. Erst heute Abend kann es vereinzelt regnen im Leipziger Raum und in Nordsachsen. Morgen dann ein Mix aus Wolken und Sonne. Es bleibt aber den ganzen Tag über trocken und es wird nicht ganz so warm, bis 24 Grad morgen.
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Beim Kistenverladen, da wird jetzt hier gleich der Turbo eingeschaltet, RSA bei der Arbeit. Ja, und auch wir hängen uns rein für unseren Job und haben mal wieder unsere Musikauswahl auf den Prüfstand gestellt. Mit euch zusammen, da konnten wir unseren Musikmix nochmal ein bisschen optimieren und dabei haben wir rausgefunden, hey, ihr wollt mehr Modern Talking. You're no good, can't you see, brother Louis, Louis, Louis. Ja, da haben wir halt ein bisschen aufgestockt und einen gibt's jetzt direkt hier bei RSA, Cherry, Cherry Lady. Oh.

0: Das sind sie, die Helden der Synthie-Musik der 80er, Deepish Mode, hier bei RSA am Donnerstag. Und es übernimmt für mich der Held des Nachmittags, nämlich ja. Uwe Heuer.
1: Dein Sprung Richtung Feierabend, und wir sprechen über Skisprung. Ja, jetzt im Sommer eine ganz besondere Skisprung-WM wird stattfinden bei uns in Sachsen. Und das nicht etwa irgendwie im Winter, sondern jetzt am Wochenende. Ist eine ganz besondere Skisprung-WM. Wo die stattfindet und wer da alles dran teilnimmt und wie ihr teilnehmen könnt bei diesem lustigen Event, das hört ihr gegen 15:20, also bleibt schön dran.
0: Ich frage mich, wo der Schnee dazu ist, aber da wird der Uwe uns sicherlich gleich aufklären. Ja. Kurz nach drei geht's los hier mit dem Gute-Laune-Nachmittag bei RSA.

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1: Um 15 Uhr, ich bin Colin Mock. 5 Milliarden Euro. Diese gigantische Summe ist in die neue Hightech-Chip-Fabrik von Infineon in Dresden geflossen. Die ist jetzt offiziell eröffnet worden und bringt 1000 neue Jobs. Mit der neuen Fabrik will Europa unabhängiger von Asien und den USA werden. Nächstes Jahr will auch TSMC eine Fabrik in Dresden eröffnen und damit 2000 weitere Arbeitsplätze schaffen. Und Global Foundries baut seinen Standort ebenfalls aus. Digitalminister Wildberger sagt:
2: Dresden ist heute der größte Fertigungsstandort von Infineon und Sachsen ist zum wichtigsten Produktionsstandort der europäischen Halbleiterindustrie geworden. Jeder dritte Chip in Europa, der produziert wird, der stammt aus Sachsen.
1: Die Bundesregierung hat ein umfassendes Reformpaket beschlossen. Mit einer Steuerreform wollen Union und SPD vor allem kleine und mittlere Einkommen entlasten. Ein Durchschnittshaushalt soll so rund 600 Euro im Jahr sparen. Außerdem soll künftig schon ab dem ersten Krankheitstag eine Krankschreibung nötig sein. Der Europäische Gerichtshof hat eine Megastrafe gegen Google endgültig bestätigt. Es geht um über 4 Milliarden Euro, weil Google Herstellern von Android-Smartphones und Mobilfunkanbietern Vorgaben gemacht hat, um laut Gericht eigene Dienste zu bevorzugen, etwa bei vorinstallierten Apps. 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
3: Es ist kurz nach drei, hier ist der RSA-Verkehrsreport. Ich bin Uwe Heuer. A4 Richtung Dresden in Höhe des Dreiecks Dresden-Nord. Sperrung wegen eines Rettungseinsatzes. Derzeit 14 Kilometer Stau, also Rückstau auch bis zum Dreieck Dresden-West. Vorsicht auf der A14 Richtung Nossen zwischen Döbeln-Nord und Döbeln-Ost. Wegen Bauarbeiten braucht ihr da 10 Minuten länger. Blitzer, derzeit keine Meldung. Habt ihr Staus oder vielleicht irgendwo Blitzer gesehen? Dann ruft einfach an. Das Ganze ist kostenfrei. Unsere Hotline ist die 0800 0815 200. Und die könnt ihr natürlich auch gerne nutzen für Dinge, die sich eventuell schon wieder erledigt haben. Das RSA-Wetter für den Freistaat heute Nachmittag schön sonnig und das bei aktuell 23 Grad in Stolberg. In der kommenden Nacht wechselnde Bewölkung, Tiefstwerte 15 bis 10 Grad. Morgen auch wieder ein schöner sonniger Tag bei 20 bis 24 Grad.
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3: Der Donnerstagnachmittag, es ist kurz nach drei und wir wollen euch einladen zu einer ganz besonderen WM. Hat nichts mit Fußball zu tun. Gegen 15:20 mehr dazu, da könnt ihr sogar noch damit dabei sein. Bis dahin freuen wir uns gleich auf ganz entspannte Klänge aus den 90ern von Ronan Keating. When you say nothing at all. Und das hier ist Kult aus den 80ern. Das ist Musik von Sandra. Hier ist Hi, Hi, Hi. Schönen Nachmittag, Sachsen.

0: Ganz entspannte Klänge hier im Gute-Laune-Nachmittag bei RSA. 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
0: Ein bisschen vorgerockt wird auch gleich hier mit Status Quo und Whatever You Want, aber vorher noch aus den 80ern die Bangles, If She Knew What She Wants.

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Wasser im Ohr durch den Gute-Laune-Nachmittag und eine lustige Weltmeisterschaft steht an am Wochenende bei uns in Sachsen. Die Wasserskisprung-WM in Klingenthal. Ja, bei dieser feuchtfröhlichen Sportart rasen die Teilnehmer mit Skiern eine Schanze runter, springen ab, lösen sich von den Skiern und tauchen kopfüber ins Wasser ein. Gewonnen hat, wer natürlich die größte Weite erzielt. Bisher sind 18 angemeldet, darunter auch Teilnehmer aus der Schweiz und Tschechien und unter anderem auch der frühere Weltmeister im echten Skispringen, Markus Eisenbichler. Jeder kann mit an den Start gehen, also ihr könnt da gerne am Wochenende mit dabei sein. Die Wasserskisprung-WM hier bei uns in Sachsen im Klingenthal. 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Auf dem Weg in Richtung Donnerstagfeierabend mit Bell, Book and Candle.

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1: Hier ist RSA, kurz vor 3:30. Uwe Heuer hier, also ich bekomme es nicht. Ich weiß nicht, wie es bei euch aussieht, extra Urlaubsgeld. Aber so ein bisschen was Extras für die Urlaubskasse gibt's von uns. Und zwar für euren Urlaubsreim. Wie es funktioniert, ihr erfahrt's gegen 15:40. Also bleibt schön dran.
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1: Mit André Glatzel. Die Sommerferien stehen vor der Tür und damit auch eine Reisewelle. Der ADAC rechnet schon heute, aber vor allem ab morgen Mittag mit besonders viel Verkehr auf den Autobahnen. Das größte Sorgenkind in Sachsen ist, mal wieder die A4, wegen ihrer zahlreichen Baustellen, so ADAC-Sprecher Falk Vorhoff.
2: Angefangen zwischen Glauchau West und Hohenstein-Ernstthal, dann die Baustellen am Kreuz Chemnitz. Wir haben weiterhin im Bereich Dresden-Neustadt Behinderungen und dann eine sehr lange Baustelle im ostsächsischen Bereich zwischen Ohorn und Salzenforst.
1: Die besten Chancen auf staufreie Straßen gibt es frühmorgens und spätabends. Nach den Ausfällen bei den Leipziger Verkehrsbetrieben fordert Verdi mehr Geld für den Nahverkehr. Es brauche ein krisenfestes und modernes Netz, um solche Ausfälle künftig zu verhindern, heißt es von der Gewerkschaft. Hitzeschäden hatten den Straßenbahnverkehr am Wochenende komplett lahmgelegt. Die LVB hoffen, dass nächste Woche wieder alles nach Plan läuft. RB Leipzig startet mit einem Heimspiel gegen Borussia Mönchengladbach in die neue Bundesliga-Saison. Das hat die DFL bekannt gegeben. Gegen Meister und Pokalsieger Bayern München müssen die Leipziger am 6. Spieltag ran. Vizemeister Dortmund folgt am 14. Spieltag. Die neue Bundesliga-Saison startet Ende August. 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
3: Gleich 2 Minuten nach 3:30. Hier ist der RSA-Verkehrsreport. Ich bin Uwe Heuer. Die A4 Chemnitz Richtung Dresden ist in Höhe des Dreiecks Dresden-Nord wegen eines Rettungseinsatzes gesperrt. Derzeit 14 Kilometer Stau bis Dreieck Dresden-West. A14 Richtung Dreieck Nossen zwischen Döbeln-Nord und Döbeln-Ost. Baustelle, dort braucht ihr 10 Minuten länger. Dann im Kreis Meißen, da ist die Straße zwischen Bilstrup und Weistrop nach einem Unfall gesperrt. Und im Kreis Mittelsachsen ist die Straße zwischen Neuhausen und Seida nach einem Unfall gesperrt. Ein Blitzer steht, und zwar auf der B170 in Karsdorf Richtung Dresden. Wenn da was fehlen sollte, ihr habt Staus oder weitere Blitzer gesehen, dann ruft einfach an, das Ganze ist kostenfrei. Unsere Hotline ist die 0800 0815 200 und wir wünschen euch eine gute Fahrt. Das RSA-Wetter für den Freistaat ist herrlichstes Sommerwetter. Wir haben aktuell 26 Grad in Königsbrück und da sind nur ein paar schöne Wetterwölkchen unterwegs. Es ist trocken. In der kommenden Nacht geht es dann runter auf 15 bis 10 Grad und morgen dann ist die Sonne auch wieder ganz gut dabei bei 20 bis 24 Grad. Und das Wochenende, da geht es temperaturmäßig noch ein bisschen weiter nach oben. Erst am Sonntag kann es da wieder einzelne Schauer und Gewitter geben. Aber bis dahin genießen wir erstmal die entspannten Temperaturen mit mehr Musik aus den 80ern, in diesem Fall von Eric Carmen.
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0: Gute Laune Nachmittag bei RSA. Gleich für euch mehr Musik aus den 80ern von Genesis.
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13: Um 16 Uhr, ich bin Colin Mock. Der Chip-Riese Infineon hat seine neue Fabrik in Dresden eröffnet. 5 Milliarden Euro sind in das Megaprojekt geflossen. Es entstehen 1000 neue Arbeitsplätze. Mit der neuen Fabrik will Europa unabhängiger werden von Asien und den USA. Sie ist der nächste Meilenstein für Silicon Saxony. Digitalminister Wildberger sagt:
14: Hier in Dresden sieht man eben, was möglich ist, wenn Können, Kapital und Konsequenz zusammenkommen. Und hier wurde eben nicht nur angekündigt, hier wurde umgesetzt. Mit Tempo, mit Präzision und mit einem Ergebnis, was weit über Dresden, über Deutschland, für Europa eine große Bedeutung hat. Das verdient Respekt.
13: Die schwarz-rote Koalition will bei Reformen Nägel mit Köpfen machen. Unter anderem soll es bei der Einkommenssteuer Entlastungen geben. Laut Kanzler Merz rund 600 Euro pro Durchschnittshaushalt. Die telefonische Krankschreibung soll außerdem wegfallen und die Ergebnisse der Rentenkommission sollen bis Jahresende umgesetzt werden. Unsere Nachbarn aus Österreich und der Schweiz müssen bei der Fußball-WM im 16. Finale ran. Am Abend bekommen es die Österreicher mit Europameister Spanien zu tun. Die Schweiz trifft am frühen Morgen auf Algerien. Außerdem gibt's noch den Kracher Portugal gegen Kroatien. 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
15: Vielen Dank. Und damit kurz nach 4, hier ist der RSA-Verkehrsreporter, ich bin Uwe Heuern. A72, Zwickau Richtung Plauen, zwischen Zwickau Ost und Zwickau West, ein defekter LKW im Baustellenbereich. Die B174 ist aktuell zwischen Hohendorf und Zschopau nach dem Unfall komplett gesperrt. Und im Kreis Meißen ist die Straße zwischen Wilsdruff und Weistrop nach einem Unfall gesperrt. Blitzer steht einer auf der B170 in Karsdorf Richtung Dresden. Wenn da was fehlen sollte, ihr habt irgendwie Staus oder weitere Blitzer gesehen, vielleicht auch Dinge, die sich eventuell schon wieder erledigt haben, dann ruft einfach an, kostenfrei wie immer. Unsere Hotline ist die 0800 0815 200 und wir wünschen euch eine gute Fahrt. Das RSA-Wetter für den Freistaat. Das ist ein schönes Sommerwetter. Es ist nicht zu warm. Wir haben aktuell in Stolberg 24 Grad bei viel Sonnenschein und nur wenige schönen Wetterwölkchen, die durchziehen. Kommende Nacht die Tiefstwerte dann bei 15 bis 10 Grad und morgen gibt es auch sonnig weiter bei 20 bis 24 Grad, mäßig warme Temperaturen. Und so ähnlich geht es dann auch am Wochenende weiter mit ein bisschen wärmeren Temperaturen.
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15: Donnerstagnachmittag, kurz nach vier. Ja, Deutschland ist heraus bei der WM. Ja, aber da gibt es ja dann immer so die Zweitmannschaft, denen man irgendwie die Daumen drückt, ne? Weil man die besonders gut leiden kann oder vielleicht auch das Gegenteil davon. Gibt es bei euch so einen Favoriten? Könnt ihr gerne mal uns wissen lassen. Sprachnachricht an die 0341 3937 viermal die 8. Und was heute so ansteht bei der WM, wir sprechen drüber gegen 16:40 und bis dahin gleich Vanessa Amorosi hier dabei. Energiegeladen geht's Richtung Donnerstag Feierabend mit Absolutely Everybody und vorher noch so ein bisschen was zum Durchatmen. Dave Stewart und Candy Dolfer, Lily was here.

0: Das ist der gute Laune-Nachmittag hier bei RSA. Deutschland ist raus und das ohne Applaus bei der Fußball-WM. Aber wem drückt ihr jetzt die Daumen fürs Weiterkommen? Rita aus Görlitz hat uns eine Nachricht geschickt.
1: Also steinigt mich jetzt nicht, aber mein Ersatzteam war tatsächlich Deutschland. Also ich habe viele Jahre in Österreich gelebt und von daher logisch drücke ich Österreich die Daumen. Logisch.
0: Okay, also ich kann es gut verstehen, kann ich auch gut nachvollziehen. Die spielen ja heute Abend gegen Spanien, also da braucht es schon ein kleines Wunder, um weiterzukommen. Aber wir sprechen noch mal drüber, in einer knappen halben Stunde hier bei RSA. Und ihr habt auch so ein Team, dem ihr die Daumen drückt, dann lasst es uns wissen. Schickt eine Sprachnachricht wie die Rita an die 0341 39 37 4 mal die 8.

durch den sonnigen Donnerstagnachmittag mit RSA, dem Feierabend, entgegen. 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

0: Musik aus den 80ern, das ist RSA. Das sind die Kulthits, die Spaß machen. Und da geht's gleich weiter mit Shakin' Stevens und You Drive Me Crazy. Unsere Reporter wissen, was los ist im Freistaat. Aktuelle Meldung von unseren Reportern aus eurer Region gleich bei uns.
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1: Mit André Glatzel. Auf Sachsens Autobahnen wird's wieder voll. Morgen starten nicht nur hier bei uns, sondern auch in Thüringen und Sachsen-Anhalt die Sommerferien. Von Hitzeschäden sind die Straßen in Sachsen bislang weitgehend verschont geblieben, so ADAC-Sprecher Falk Vorhoff. Er sagte uns außerdem:
2: Der ADAC Sachsen erwartet gerade ab Freitagmittag eine spürbare Zunahme des Reiseverkehrs. Gerade aufgrund der besonderen Dichte von Baustellen ist da natürlich mit vielen Störungen zu rechnen, die sich besonders auf der A4 im Prinzip spürbar machen werden.
1: Um Stau zu umgehen, sollte man möglichst früh morgens oder spät abends losfahren. Leipzig steckt in finanziellen Schwierigkeiten. Die Steuereinnahmen sinken, die Kosten steigen. Damit die Stadt zahlungsfähig bleibt, darf sie mehr Geld aufnehmen. Der Stadtrat hat den Kassenkredit erhöht, also den Dispo der Stadt. Statt 600 Millionen Euro sind jetzt 800 Millionen möglich. Nach LVZ-Informationen plant Leipzig weitere Einsparungen. Wer zwischen Leipzig und Zeitz mit der Bahn pendelt, muss sich ab morgen auf Einschränkungen einstellen. Die Strecke wird für gut 3 Wochen gesperrt. Grund sind Modernisierungsarbeiten an Gleisen, Schwellen und der Signaltechnik. Die Bahn hat einen Busersatzverkehr eingerichtet, die Fahrten dauern dadurch teils deutlich länger. 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
3: 4:02, hier ist der RSA-Verkehrsreporter, ich bin Uwe Heuer. A14 Richtung Halle in Höhe Leipzig, Messegelände, da liegen mehrere Plastikteile auf der Fahrbahn. A72 Richtung Plauen, zwischen Zwickau Ost und Zwickau West, ein defekter LKW im Baustellenbereich. Die B174 ist aktuell zwischen Hohndorf und Schopau nach dem Unfall gesperrt. Und im Kreis Meißen ist die Straße zwischen Wilsdruf und Weißtrop nach einem Unfall gesperrt. Dann gibt es noch einen Blitzer heute Nachmittag, und zwar auf der B170 in Karsdorf Richtung Dresden und ein weiterer Blitzer in Dresden in der Stübelallee Höhe Lipsiusstraße. Wenn da noch was zu ergänzen ist, ihr habt noch Staus oder weitere Blitzer gesehen, dann ruft einfach an. Kostenfrei wie immer unsere Hotline ist die 0800 0815 200 und wir wünschen euch eine gute Fahrt. Das RSA-Wetter für den Freistaat. Badetaugliche 27 Grad aktuell in Oschatz. Und in der kommenden Nacht, da bleibt es auch trocken. Die Tiefstwerte dann 15 bis 10 Grad. Zeit, nochmal richtig schön durchzulüften. Morgen dann viel Sonnenschein, ähnlich wie heute. Ziehen wir mal ein paar Wölkchen durch, aber alles ganz harmlos bei 20 bis 24 Grad. Hier ist RSA auf dem Weg in den Donnerstag-Feierabend. Mehr Musik aus den 80ern von Mr. Shakin'

0: Kulthits, die Spaß machen auf dem Weg in den Feierabend. Das ist RSA. Und bei der WM gehen die Sechzehntelfinals langsam in den Endspurt. Unter anderem sind ja unsere Nachbarn aus Österreich und der Schweiz dran. Jana Klonikowski hat den Überblick für euch.
1: Lassen Sie Ihre Kinder heute länger wach bleiben. Das sag nicht ich, sondern Österreichs Bundespräsident Alexander Van der Bellen höchstpersönlich. Und zwar in einer Videobotschaft quasi an alle Eltern. Denn Österreich spielt heute im WM-Sechzehntelfinale gegen Spanien und kann dabei sicher jede Unterstützung gebrauchen. Die Schweiz muss am frühen Morgen gegen Algerien ran. Und dazwischen steht dann noch das Duell Portugal-Kroatien auf dem Programm. Und das hätte bei anderen Turnieren sicher auch ein Viertel- oder sogar Halbfinale sein können. Davon träumen deutsche Fans ja schon sehr lange, also von einem Viertel- oder Halbfinale bei einer WM. Und die Enttäuschung nach dem mal wieder frühen Ausscheiden macht sich jetzt quasi auch bei den Trikotpreisen bemerkbar. Die haben nämlich einen kleinen Tiefflug hingelegt. Statt für über 100 sind die deutschen Trikots gerade schon für um die 70 Euro zu haben.
0: Da kann man schon noch ein Schnäppchen machen, ja? Die vorerst letzten Trikots übrigens mit Adidas auf der Brust. Die Nationalmannschaft wird ja in Zukunft von Nike ausgestattet. So, Fußballergebnisse, die gibt's natürlich dann wie immer bei uns. Und obendrauf gibt's auch Kulthits, die Spaß machen. Jetzt aus den 80ern. Patrick Swayze und Wendy Fraser. She's like the

ist der Gute-Laune-Nachmittag bei RSA und ihr habt unsere neue Playlist mitbestimmt. Da sind Kulthits dabei, die man lange nicht mehr gehört hat. Gleich zum Beispiel Eruption, richtig Gute-Laune-Mucke mit One-Way-Ticket und vorher noch aus den 90ern die großartige Natalie Imbruglia. Hier ist Torn.

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4: Um 17 Uhr. Ich bin Colin Mock. Die neue Fabrik des Chip-Riesen Infineon in Dresden ist jetzt offiziell eröffnet worden. Sie ist 3 Monate eher fertig geworden als geplant. 5 Milliarden Euro sind in das Megaprojekt geflossen. Es entstehen 1000 neue Arbeitsplätze. Infineon-Boss Hanebeck sagt:
5: Mit der Eröffnung unserer Smart Power Fab feiern wir einen Meilenstein für Infineon und seine Kunden. Für Dresden, Deutschland und ein wettbewerbsfähiges und technologisch souveränes Europa. Dass wir diese Zukunftstechnologie hier im Herzen Europas beheimaten, haben wir alle gemeinsam erreicht. Darauf können wir stolz sein.
4: Die Bundesregierung hat ein umfassendes Reformpaket beschlossen. Mit einer Steuerreform wollen Union und SPD vor allem kleine und mittlere Einkommen entlasten. Ein Durchschnittshaushalt soll so rund 600 Euro im Jahr sparen. Außerdem soll künftig schon ab dem ersten Krankheitstag eine Krankschreibung nötig sein. Der Landtag in Dresden wird bis mindestens 2037 eine Baustelle sein. Mehr als 450 Millionen Euro sind für die Sanierung der Gebäude und die Erweiterungsbauten eingeplant, ein Drittel aber nur als Puffer, falls die Baupreise steigen. Der Landtag ist in Jahre gekommen, außerdem gibt's zu wenig Platz. 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
6: Vielen Dank, Kollegen. Und hallo unterwegs, hier ist der RSA-Verkehrsreporter. Ich bin Uwe Heuer. Vorsicht auf der A4 Richtung Görlitz. Zwischen Ottendorf und Krilla und Burkau, Schau und stockender Verkehr, dauert etwa eine halbe Stunde länger für euch. Und im Kreis Meißen ist die Straße zwischen Wilsdruf und Weißtrop nach einem Unfall immer noch gesperrt. Geblitzt wird auf der B170 in Karsdorf Richtung Dresden. Und ein weiterer Blitzer in Dresden in der Stübelallee Höhe Lipsiusstraße. Wenn noch was zu ergänzen ist, ihr habt noch Staus oder weitere Blitzer gesehen, dann ruft einfach an. Das Ganze ist kostenfrei. Unsere Hotline ist die 0800 0815 200 und wir wünschen euch eine gute Fahrt. Das RSA-Wetter für den Freistaat. Aktuell Dippoldiswalde mit 26 Grad dabei. Also schönstes Sommerwetter, nur ein paar leichte Wölkchen sind unterwegs und es bleibt trocken. Kommende Nacht Tiefstwerte 15 bis 10 Grad und morgen bekommen wir 20 bis 24 Grad zum Start ins Wochenende.
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6: Der Donnerstagnachmittag, kurz nach 5, Feierabendzeit bei uns in Sachsen. Und an diesem Wochenende wird bei uns eine Weltmeisterschaft über die Bühne gehen, die sehr lustig ist, sehr abwechslungsreich ist und wo tatsächlich ein echter Weltmeister mit dabei ist. Um was es geht, ihr erfahrt es gleich nach Queen. Die hören wir hier mit The Show Must Go On. Und vorher noch mehr Musik aus den 80ern für euch mit der Stimmgewalt von Jennifer Rush. Hier ist Destiny.

Show must go on. Und so ähnlich dürfte es auch an diesem Wochenende heißen. Bei der lustigsten WM, die man sich überhaupt vorstellen kann, in Klingenthal. Die Wasserskisprung-WM. Bei dieser feuchtfröhlichen Sportart rasen die Teilnehmer mit Skiern die Schanze runter, springen ab, lösen sich von den Skiern und tauchen kopfüber ins Wasser ein. Gewonnen hat, wer die größte Weite erzielt, ganz klar. 18 haben sich schon angemeldet für das Turnier, darunter auch Teilnehmer aus der Schweiz und Tschechien. Gibt es mittlerweile zum 20. Mal. Und in diesem Jahr ist auch tatsächlich ein richtiger Weltmeister im echten Skispringen, nämlich Markus Eisenbichler mit dabei. Der geht sogar höchstpersönlich mit an den Start. Wird sehr lustig werden. Also, seid mit dabei. Die Wasserskisprung-WM an diesem Wochenende in Klingenthal. Hier ist RSA mit mehr

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0: Musik aus den 80ern, das ist RSA. Das sind einfach Kulthits, die Spaß machen. Und ihr habt ja unser neues Musikprogramm mitbestimmt. Es sind so viele tolle Songs wieder reingekommen in unsere Playlist, die man lange nicht mehr gehört hat. Kurz vor 5:30 ist es. Ich bin Uwe Heuer und ihr könnt euch gleich freuen aus den 80ern. Fancy mit dabei und Lady of Ice. Vorher noch Aktuelles und zwar aus eurer Region.
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16: Mit André Glatzel. Die Sommerferien stehen vor der Tür und damit auch eine Reisewelle. Der ADAC rechnet schon heute, aber vor allem ab morgen Mittag mit besonders viel Verkehr auf den Autobahnen. Das größte Sorgenkind in Sachsen ist, mal wieder die A4, wegen ihrer zahlreichen Baustellen, so ADAC-Sprecher Falk Vorhoff.
17: Angefangen zwischen Glauchau West und Hohenstein-Ernstthal, dann die Baustellen am Kreuz Chemnitz. Wir haben weiterhin im Bereich Dresden-Neustadt Behinderungen und dann eine sehr lange Baustelle im ostsächsischen Bereich zwischen Ohorn und Salzenforst.
16: Die besten Chancen auf staufreie Straßen gibt es frühmorgens und spätabends. Nach den Ausfällen bei den Leipziger Verkehrsbetrieben fordert Verdi mehr Geld für den Nahverkehr. Es brauche ein krisenfestes und modernes Netz, um solche Ausfälle künftig zu verhindern, heißt es von der Gewerkschaft. Hitzeschäden hatten den Straßenbahnverkehr am Wochenende komplett lahmgelegt. Die LVB hoffen, dass nächste Woche wieder alles nach Plan läuft. RB Leipzig startet mit einem Heimspiel gegen Borussia Mönchengladbach in die neue Bundesliga-Saison. Das hat die DFL bekannt gegeben. Gegen Meister und Pokalsieger Bayern München müssen die Leipziger am 6. Spieltag ran. Vizemeister Dortmund folgt am 14. Spieltag. Die neue Bundesliga-Saison startet Ende August. 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
0: Es ist kurz nach 5:30, hier ist der RSA-Verkehrsreport. Ich bin Uwe Heuer und es sieht gut aus, im Augenblick keine großartigen Staus oder Behinderungen. Aber Vorsicht, nicht zu schnell auf dem Weg in den Feierabend. Blitzer stehen auf der B170 in Karsdorf Richtung Dresden und ein weiterer Blitzer in Dresden in der Stübelallee Höhe Lipsiusstraße. Wenn noch was zu ergänzen ist, ihr habt noch Staus oder vielleicht noch weitere Blitzer gesehen, dann ruft einfach an. Kostenfrei, wie immer, unsere Hotline ist die 0800 0815 200. Und wir wünschen euch eine gute Fahrt.
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0: Das RSA-Wetter für den Freistaat ist schönstes Sommerwetter. Wir sind aktuell in Riesa mit 26 Grad dabei. Nur ein paar schöne Wetterwölkchen ziehen durch. In der kommenden Nacht die Tiefstwerte bei 15 bis 10 Grad. Und morgen dann 20 bis 24 Grad. Da ziehen auch so ein paar leichte Wölkchen durch. Ansonsten wird es sonnig bleiben. Hier ist RSA auf dem Weg in den Donnerstagfeierabend. Mehr Musik aus den 80ern für euch.

Die meisten von uns haben zu diesem Song schon mitgesungen, vielleicht auch mitgetanzt. 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Mehr Musik aus den 80ern für euch jetzt von John Farnham.

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Das ist RSA, der gute Laune-Nachmittag. Und bei diesem wunderbaren Wetter gönnen wir uns so ein bisschen Summer Wine. Hier ist RSA mit Natalia Avellone.

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14: Um 18 Uhr, ich bin Colin Mock. Nächster Meilenstein für die Chipindustrie in Sachsen. Infineon hat heute seine neue Fabrik in Dresden eröffnet. 5 Milliarden Euro sind in das Megaprojekt geflossen. Es entstehen 1000 neue Arbeitsplätze. Infineon-Boss Hanebeck sagt:
15: Mit leistungsfähigen Unternehmen und mehr als 80.000 Beschäftigten ist Dresden die Herzkammer der europäischen Halbleiterindustrie. Das ist auch ein Verdienst des Freistaats Sachsen. Wir haben hier exzellente Rahmenbedingungen und arbeiten mit den Behörden effektiv und effizient zusammen. Auch das erklärt, warum wir mit dem Bau der Smart Power Fab so schnell vorangekommen sind.
14: Die geplanten Regelverschärfungen bei Krankschreibungen bringen Ärzte und Gewerkschaften auf die Barrikaden. Die Bundesregierung will die telefonische Krankschreibung abschaffen und eine Attestpflicht ab dem ersten Tag. Der Chef des Hausärzteverbands Blumenthal Bayer spricht gegenüber dem Redaktionsnetzwerk Deutschland von katastrophalen, vollkommen faktenfreien Beschlüssen. Wenn Millionen Menschen zusätzlich für eine Krankschreibung zum Arzt müssen, werde das die Praxen vollkommen überlasten. Die Gewerkschaften sprechen von einer Misstrauenskultur gegenüber Beschäftigten. Auch die angekündigte Steuerreform von Schwarz-Rot bleibt für die Opposition und den Bund der Steuerzahler hinter den Erwartungen zurück. Da ist von einer nur unwesentlichen Entlastung die Rede. Der geplante Abbau von Bürokratie stößt dagegen überwiegend auf Zustimmung. 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
16: Hallo unterwegs, hier ist der RSA-Verkehrsreporter. Ich bin Uwe Heuer und das sieht richtig gut aus. Im Augenblick keine Staus und auch keine Behinderung. Ein Blitzer steht auf der B170 in Karsdorf Richtung Dresden. Und wenn da jetzt sowas fehlen sollte, ihr habt Staus oder weitere Blitzer gesehen, dann ruft einfach an. Das Ganze ist kostenfrei. Unsere Hotline ist die 0800 0815 200 und wir wünschen euch eine gute Fahrt. Das RSA-Wetter für den Freistaat ist ein schönes Wetter. Wir haben aktuell in Bad Elster 25 Grad. In der kommenden Nacht, da bleibt es meist sternenklar. Die Tiefstwerte dann 15 bis 10 Grad, die werden dann erst morgen früh erreicht. Und morgen der Freitag, da gibt es auch wieder viel Sonnenschein, ein paar Wölkchen ziehen durch, aber harmlos bei 20 bis 24 Grad.
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16: Um kurz nach 6 am Donnerstagabend. Ich weiß, einige erledigen heute schon den Wochenendeinkauf. Da werden auch die Schnäppchen gejagt, was das Zeug hält. Wir sind gern dabei. Ja, gleich mit Cher zum Beispiel und dem Schub-Schub-Song. Und vorher geht's noch Volldampfmucke von Dead or Alive. Für euch mehr Musik aus den 80ern zum Donnerstag-Feierabend. You spin me round. Ich bin Uwe Heuer. Schönen Abend, Sachsen.

0: Das sind die Kulthits, die Spaß machen. Das ist RSA am Donnerstagabend. Und da heißt es natürlich ab 19 Uhr wieder Zeit für Neumis Rockzirkus.
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0: Also ich bin definitiv mit am Start und ihr sicherlich auch. Neumis Rockzirkus, das Original natürlich nur hier bei uns. Und bei uns gibt's auch mehr Musik aus den 80ern, wie in diesem Fall von The Bad Boys Blue.

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0: Den Spieddienst beim Wolfgang an der Tankstelle in Nossen. Hier ist RSA. Das sind die Kulthits, die Spaß machen. Und für euch mehr Musik aus den 80ern, gleich von Tina Turner aus dem Film Thunderdome. We don't need another hero. Vorher gibt's noch Aktuelles, und zwar von unseren Reportern aus eurer Region.
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10: Mit André Glatzel. Auf Sachsens Autobahnen wird's wieder voll. Morgen starten nicht nur hier bei uns, sondern auch in Thüringen und Sachsen-Anhalt die Sommerferien. Von Hitzeschäden sind die Straßen in Sachsen bislang weitgehend verschont geblieben, so ADAC-Sprecher Falk Vorhoff. Er sagte uns außerdem:
11: Der ADAC Sachsen erwartet gerade ab Freitagmittag eine spürbare Zunahme des Reiseverkehrs. Gerade aufgrund der besonderen Dichte auch von Baustellen ist da natürlich mit vielen Störungen zu rechnen, die sich besonders auf der A4 im Prinzip spürbar machen werden.
10: Um Stau zu umgehen, sollte man möglichst früh morgens oder spätabends losfahren. Leipzig steckt in finanziellen Schwierigkeiten. Die Steuereinnahmen sinken, die Kosten steigen. Damit die Stadt zahlungsfähig bleibt, darf sie mehr Geld aufnehmen. Der Stadtrat hat den Kassenkredit erhöht, also den Dispo der Stadt. Statt 600 Millionen Euro sind jetzt 800 Millionen möglich. Nach LVZ-Informationen plant Leipzig weitere Einsparungen. Wer zwischen Leipzig und Zeitz mit der Bahn pendelt, muss sich ab morgen auf Einschränkungen einstellen. Die Strecke wird für gut 3 Wochen gesperrt. Grund sind Modernisierungsarbeiten an Gleisen, Schwellen und der Signaltechnik. Die Bahn hat einen Busersatzverkehr eingerichtet, die Fahrten dauern dadurch teils deutlich länger. 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
0: Hallo unterwegs, hier ist der RSA-Verkehrsreporter. Ich bin Uwe Heuer und das sieht richtig gut aus. Im Augenblick keine Staus und auch keine Behinderung. Ein Blitzer steht auf der B170 in Karsdorf Richtung Dresden. Und wenn da jetzt sowas fehlen sollte, ihr habt Staus oder weitere Blitzer gesehen, dann ruft einfach an. Das Ganze ist kostenfrei. Unsere Hotline ist die 0800 0815 200 und wir wünschen euch eine gute Fahrt. Das RSA-Wetter für den Freistaat, da ziehen heute Abend nur ein paar leichte Wölkchen durch. Hoyerswerda ist aktuell noch mit 26 warmen Grad dabei. Die kommende Nacht, die wird wechselnd bewölkt. Es geht runter auf 15 bis 10 Grad. Und morgen gibt es dann 20 bis 24 Grad zum Start ins Wochenende. Das Wochenende selbst liefert uns eine Sonne-Wolken-Mischung. Mit den Temperaturen geht es leicht nach oben. Hier ist RSA, euer Donnerstagabend mit mehr Musik aus den 80ern von Tina Turner.

Herrliche gute Laune Musik von Mr. President hier bei RSA am Donnerstagabend mit dabei. Ihr merkt schon, wir haben ein bisschen dran rumgedreht an unserer Playlist und mit eurer Hilfe wieder richtige tolle Kulthits hereingenommen. Dankeschön dafür. Lohnt sich dran zu bleiben. Gleich gibt's hier eine mega Kuschelnummer von Mr. Joe Cocker zusammen mit Jennifer Warnes mit Up Where We Belong, aber vorher wird noch gerockt mit Bruce Springsteen. Für euch mehr Musik aus den 80ern. Hier ist Dancing in the Dark.

großartiger Kulthit hier bei RSA mit dabei am Donnerstagabend. Das sind die Kulthits, die Spaß machen. Ich bin Uwe Heuer. Heute Abend heißt es Daumen drücken. Spanien gegen Österreich. Ich drücke natürlich den Außenseiter die Daumen. Ihr hoffentlich auch. Wir hören uns morgen Nachmittag ab 15 Uhr hier wieder. Ich zähle auf euch und ihr könnt es wie immer weitererzählen.

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8: Um 19 Uhr, ich bin Lisa Schwarzkopf. Meilenstein für die europäische Chipindustrie. Infineon hat in Dresden eine neue Hightech-Fabrik eröffnet. Durch die soll Europa unabhängiger werden von Asien und den USA. 5 Milliarden Euro sind in das Megaprojekt geflossen. Knapp 1 Milliarde hat der Staat zugeschossen. Infineon-Boss Hanebeck sagte zur Eröffnung:
9: Dresden steht heute für Aufbruch, für Innovationskraft und für europäische Stärke. Darauf können wir stolz sein. Lassen Sie uns darauf aufbauen, lassen Sie uns diesen Schwung mitnehmen und lassen Sie uns von diesem Tag einen Impuls des Aufbruchs senden. Europa kann Zukunft.
8: Ärztevertreter laufen Sturm gegen die Pläne der Bundesregierung für die Krankschreibung. Union und SPD wollen eine verpflichtende Krankschreibung ab dem ersten Tag und die telefonische Krankschreibung abschaffen. Das wird für eine Überlastung der Praxen sorgen, heißt es etwa vom Hausärzteverband. Kindliche Sexpuppen bleiben in Deutschland verboten. Das Bundesverfassungsgericht hat die Beschwerde von 2 Männern abgewiesen. Sie sahen sich in ihrem Persönlichkeitsrecht verletzt. Damit bleibt es strafbar, Sexpuppen mit kindlichen Zügen zu kaufen, verkaufen oder zu besitzen. Unsere Nachbarn Österreich und Schweiz müssen bei der Fußball-WM im 16. Finale ran. Am Abend bekommen es die Österreicher mit Europameister Spanien zu tun. Die Schweiz trifft früh am Morgen auf Algerien. Außerdem gibt's den Kracher Portugal gegen Kroatien. 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
10: Auf der A9 Berlin Richtung Halle-Leipzig steht zwischen Dessau Süd und dem Rastplatz Mosigkauer Heide West ein kaputter Laster. Die B107 Rochlitz-Chemnitz ist in Höhe am Wald nach einem Unfall voll gesperrt. Im Kreis Altenburger Land ist die Straße zwischen Lehmer und Gröber wegen eines brennenden Fahrzeugs in beiden Richtungen gesperrt. Und in Naundorf ist die Naundorfer Straße zwischen Waldheimer Straße und Alte Schulstraße nach einem Unfall voll gesperrt. Staus und Blitzer immer melden an unsere kostenfreie Hotline 0800 0815 200. Das Wetter im Freistaat. Wechselnd wolkig geht's durch den Abend und ab und zu kommt mal leichter Regen runter. Ansonsten bleibt's meistens trocken. In der Nacht sind erst noch viele Wolken und etwas Regen dabei, der dann abzieht. Später klart's auf bei Tiefstwerten zwischen 15 und 9 Grad. Morgen gibt's Sonne und Wolken, meist trocken, maximal 23 Grad.
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12: Schön, dass ihr wieder mit am Start seid für 2 amtliche Stunden Abnischel-Action hier bei RSA. Los geht's mit der Mucke aus der Telefonwerbung. Das haben wir alle noch in den Lauschern. Und zwar Are You Gonna Be My Girl von Jet 2003. Machine Head, Hello Be Thy Name, auch gleich mit am Start. Und ab geht der Peter. Und zwar mit einer fetten Live-Mucke von Queen, We Will Rock You. Aber live, bisschen schneller, bisschen geiler. Hier ist RSA, ich bin der Neumi, hallo.

Liebe Freunde, wir machen direkt weiter bei RSA mit bestem Ballerstoff. Yeah. Der kleine Urlaubsausflug zu den Dänen des Elvis-Metalls, gleich mit Volbeat. Außerdem eine sachliche Klopperei mit Axl Rose, Get in the Ring. Oh yeah, we like it. The Clash, Rock the Casbah. Vorher 7,5 Minuten. Hello, be thy name. Es geht auf das Schafott. Machine Head mit ihrem Maiden-Cover. Natürlich nur im RSA Rockzirkus. Den gibt's jeden Donnerstag ab 19 Uhr.

In dem Song, das ist die Casio-Uhr von dem N von The Clash. Rock der Casper. Das hier ist RSA. Das ist der Rock-Zirkus. Wenn ihr gerade erst dazugestoßen seid, bis um 9 Uhr haben wir heute Abend einen richtig fetten Sound von Götter. Außerdem, ich freue mich sehr gleich auf das, was die Autobahn 38 am Ende zu bieten hat. Das ist Made in Germany, Altona Rock, und zwar von den Guano Apes. Das Ganze nach 8:30 und bis dahin machen wir jetzt Volbeat und wir machen Guns N' Roses. Es geht in die Seile. Get in the ring, motherfucker, bei RSA. Rock-Zirkus-Zeit.

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1: Auf der A9 Berlin Richtung Halle-Leipzig steht zwischen Dessau Süd und dem Rastplatz Mosigkauer Heide West ein kaputter LKW. Die B107 Rochlitz-Chemnitz ist in Höhe am Wald nach einem Unfall voll gesperrt. Im Kreis Altenburger Land ist die Straße zwischen Lehmer und Gröber wegen eines brennenden Fahrzeugs in beiden Richtungen gesperrt. Und in Naundorf ist die Naundorfer Straße zwischen Waldheimer Straße und Alte Schulstraße nach einem Unfall voll gesperrt. Geblitzt wird in Breitenbrunn-Erzgebirge auf der Hauptstraße Richtung Rabenberg. Staus und Blitzer immer melden an unsere kostenfreie Hotline 0800 0815 200. Das Wetter im Freistaat. Wechselnd wolkig geht's durch den Abend und ab und zu kommt mal leichter Regen runter. Ansonsten bleibt's meistens trocken. In der Nacht sind erst noch viele Wolken und etwas Regen dabei, der dann abzieht. Später klart's auf bei Tiefstwerten zwischen 15 und 9 Grad. Morgen gibt's Sonne und Wolken, meist trocken, maximal 23 Grad.
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3: Freunde, jetzt nehmen wir euch mit in die Zeit von Load, als James Hetfield plötzlich so geile, coole Bikerbärte getragen hat und auch mit den Kutten so richtig anfing. Das Image hat bis heute gehalten, weil es einfach fantastisch zu ihm passt. Hier sind Metallica mit so einem geilen Riff. Hier ist Ain't My Bitch.

Ah, diese ganzen Scheiben, wovon er über die Fledermaus drauf ist, die sind einfach fette. Die Guano Apes mit No Speech hier bei RSA. Das ist der Rockzirkus. Gleich mit AC/DC, gleich auch mit Guben Classic Rock. Von Boston. Und vorher packen wir euch ja Götter des Hardrocks hier einfach mal rein. Lasst die Zeppeline fliegen mit Rock'n'Roll. Gibt's im RSA Rockzirkus.

Freunde, so eine geile Mucke vom meistverkauften Rockalbum aller Zeiten. Natürlich bei RSA, das ist der Rockzirkus. Jeden Donnerstagabend ab 19 Uhr, 2 Stunden, alle Sorten Rock. Black Sabbath sind gleich mit am Start. Wenn ihr heute Abend noch ein paar Minuten länger habt, dann bleibt auch nach um 9 Uhr mit am Start. Denn da ballern wir mit Judas Priest und den hier. Mach mal herrlichstes Gekeife gleich mit The Darkness. Vorher gute Classic Rock, das ist in Boston bei RSA.

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2: Um 20 Uhr, ich bin Lisa Schwarzkopf. Bei Schlüsseltechnologien will Europa unabhängiger von Asien und den USA werden. Dresden soll dabei helfen. Dort ist jetzt eine neue Chipfabrik von Infineon eröffnet worden. 5 Milliarden Euro wurden investiert. Digitalminister Wildberger.
3: Dieser Tag ist größer als eine Werkseröffnung. Er zeigt, Deutschland kann Tempo, Deutschland kann Hightech, Deep Tech, Deutschland kann Zukunft. Also viel Erfolg für den Hochlauf und Ihnen allen hier bei Infineon. Wünsche ich aus tiefstem Herzen volle Kraft, volle Auftragsbücher und eine erfolgreiche Zukunft an einem Standort, der für Deutschland wichtiger ist denn je.
2: Die geplanten Regelverschärfungen bei Krankschreibungen bringen Ärzte und Gewerkschaften auf die Barrikaden. Union und SPD wollen die telefonische Krankschreibung abschaffen und eine Attestpflicht ab dem ersten Tag. Hausärzte fürchten Überlastung, Gewerkschaften sprechen von einer Misstrauenskultur. 8 Tage nach dem katastrophalen Erdbeben in Venezuela haben Rettungskräfte einen Mann lebend aus den Trümmern gerettet. Das Rettungsteam holte den Mann aus einem eingestürzten Gebäude. Bei den Beben vor mehr als einer Woche sind bisher fast 2.300 Menschen gestorben. Zehntausende werden weiter vermisst. Das Aus von Julian Nagelsmann steht offenbar kurz bevor. Laut Bild sollen die DFB-Bosse bei einem Spitzentreffen heute Vormittag dem Bundestrainer einen Rücktritt nahegelegt haben. Spätestens bis Anfang nächster Woche soll wohl eine Entscheidung fallen. 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
4: Auf der A9 Berlin Richtung Halle-Leipzig steht zwischen Dessau Süd und dem Rastplatz Mosigkauer Heide-West ein kaputter LKW. Die B107 Rochlitz-Chemnitz ist in Höhe am Wald nach einem Unfall voll gesperrt. Im Kreis Altenburger Land ist die Straße zwischen Lehmer und Gröber wegen eines brennenden Fahrzeugs in beiden Richtungen gesperrt. Und in Naundorf ist die Naundorfer Straße zwischen Waldheimer Straße und Alte Schulstraße nach einem Unfall voll gesperrt. Geblitzt wird in Breitenbrunn-Erzgebirge auf der Hauptstraße Richtung Rabenberg. Staus und Blitzer immer melden an unsere kostenfreie Hotline 0800 0815 200. Das Wetter im Freistaat. Wechselnd wolkig geht's durch den Abend und ab und zu kommt mal leichter Regen runter. Ansonsten bleibt's meistens trocken. In der Nacht sind erst noch viele Wolken und etwas Regen dabei, der dann abzieht. Später klart's auf bei Tiefstwerten zwischen 15 und 9 Grad. Morgen gibt's Sonne und Wolken, meist trocken, maximal 23 Grad. 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
1: Oh! Believe in a thing called love. Von The Darkness gleich und damit dicken Donnerstagabend gewünscht hier bei RSA. Freunde, vorher wird geballert. Die Priester sind dran. Hier ist der Painkiller.

0: Heavy Metal Brüder und Schwestern aller Länder, vereinigt euch bei RSA. Es gibt sogar einen Sex and Sound hier gleich im RSA Rockzirkus. Genauso wie die beste Power-Metal-Ballade aller Zeiten, Cemetery Gates, Dimebag Darrell und Co., Pantera. Vorher schiebe ich euch hier beim Erster Rock-Zirkus, naja, Mucke aus Berlin. Hier sind die Ärzte mit geiles Riff von Rodrigo González. Hier ist der Friedenspanzer im Erster Rock-Zirkus.
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RSA fragt, habt ihr heute Abend noch ein bisschen Zeit? Dann antworten wir mit einem gigantischen 6-minütigen Ding. Bis um 9 bekommt ihr noch Blue Oyster Cult, Astronomy, das Ding, was Metallica auf der Garage Inc. so fett gecovert haben. Wir können alle mitgrillen bei Crossback, I Stand Alone. Und jetzt gebe ich euch 7 Minuten lang Cemetery Gates, Pantera. Bessere Power-Metal-Ballade wird es nie wieder geben. Erster Rockzug ist, wir spielen's euch.

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2: Auf der B107 Rochlitz-Chemnitz gibt es in Höhe am Wald nach einem Unfall eine Vollsperrung. Auf der A9 Berlin Richtung Halle-Leipzig steht zwischen Dessau Süd und dem Rastplatz Mosigkauer Heide-West ein kaputter LKW. Im Kreis Altenburger Land ist die Straße zwischen Lehma und Gröber wegen eines brennenden Fahrzeugs in beiden Richtungen gesperrt. In Naundorf ist die Naundorfer Straße zwischen der Waldheimer Straße und der alten Schulstraße nach einem Unfall voll gesperrt. Und die Straße zwischen dem Abzweig nach Hartenstein und Tierfeld ist wegen eines Feuerwehreinsatzes voll gesperrt. Geblitzt wird in Breitenbrunn-Erzgebirge auf der Hauptstraße Richtung Rabenberg. Staus und Blitzer immer melden an unsere kostenfreie Hotline 0800 0815 200. Das Wetter im Freistaat. Wechselnd wolkig geht's durch den Abend und ab und zu kommt mal leichter Regen runter. Ansonsten bleibt's meistens trocken. In der Nacht sind erst noch viele Wolken und etwas Regen dabei, der dann abzieht. Später klart's auf bei Tiefstwerten zwischen 15 und 9 Grad. Morgen gibt's Sonne und Wolken, meist trocken, maximal 23 Grad.
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3: Halbes Stündchen haben wir noch. Wollen wir jetzt maximal nutzen für Twisted Sister, Godsmack und die Crew.

Diese Mucke jeden Donnerstagabend 19 bis 21 Uhr nur bei RSA. Schimpft sich Rockzirkus die Sendung hier und das wollen wir natürlich auch erfüllen. Was ist er? Na ganz genau so ist es. Motorhead gleich noch. Oh, ich freue mich, dass ich endlich mal wieder Blue Oyster Cult in der Playlist habe. Richtig schönes sechsminütiges Ding mit einem nicht enden wollenden supergeilen Gitarrensolo Astronomy. Und vorher, naja, der rockende Fleischsalat. Zumindest sieht er auf der Bühne so aus. Hier ist Daniel D. Snyder und seine Twisted Sister. We're not gonna take it. Na, ich will es hoffen. RSA hier.

Ist das geil, oder? Blue Oyster Cult Astronomy, sowas. Jeden Donnerstag bei RSA 19 bis 21 Uhr im Rockzirkus. Ich hoffe, ich schaff's euch noch zu spielen, und zwar Schism von Tool. Vorher gibt's jetzt erstmal Motorhead mit

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2: Um 21 Uhr, ich bin Lisa Schwarzkopf. Meilenstein für die europäische Chipindustrie. Infineon hat in Dresden eine neue Hightech-Fabrik eröffnet. Durch die soll Europa unabhängiger werden von Asien und den USA. 5 Milliarden Euro sind in das Megaprojekt geflossen. Knapp 1 Milliarde hat der Staat zugeschossen. Infineon-Boss Hanebeck sagte zur Eröffnung:
3: Dresden steht heute für Aufbruch, für Innovationskraft und für europäische Stärke. Darauf können wir stolz sein. Lassen Sie uns darauf aufbauen, lassen Sie uns diesen Schwung mitnehmen und lassen Sie uns von diesem Tag einen Impuls des Aufbruchs senden. Europa kann Zukunft.
2: Ärztevertreter laufen Sturm gegen die Pläne der Bundesregierung für die Krankschreibung. Union und SPD wollen eine verpflichtende Krankschreibung ab dem ersten Tag und die telefonische Krankschreibung abschaffen. Das wird für eine Überlastung der Praxen sorgen, heißt es etwa vom Hausärzteverband. Mit dem Reformpaket hofft die Bundesregierung auf einen Befreiungsschlag. In Umfragen steht Schwarz-Rot weiter unter Druck. 86% sind im neuen ARD-Deutschland-Trend mit der Arbeit der Koalition unzufrieden. Bei Kanzler Merz sind es 84%, der schlechteste Wert für einen Kanzler, seit es die Umfrage gibt. Verdi ruft die Beschäftigten im Handel morgen in ganz Deutschland zum Streik auf. Die Gewerkschaft will Druck in den laufenden Tarifverhandlungen machen. Da hat es schon mehrere Warnstreiks gegeben, meist ohne größere Einschränkungen für Kunden. 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
4: Im Kreis Altenburger Land ist die Straße zwischen Lehmer und Gröber wegen eines brennenden Fahrzeugs in beiden Richtungen gesperrt. Die Straße zwischen dem Abzweig nach Hartenstein und Tierfeld ist wegen eines Feuerwehreinsatzes voll gesperrt. Die Straße zwischen Borten und Lockwitz ist wegen eines Feuerwehreinsatzes voll gesperrt. Dazu gibt es Sichtbehinderungen wegen des Rauches. Und in Dresden ist die Pirnaer Landstraße in Höhe der Bahnhofstraße nach einem Unfall voll gesperrt. Geblitzt wird in Dresden auf der Strehlener Straße Richtung Hauptbahnhof und ein Blitzer steht auch in Breitenbrunn-Erzgebirge auf der Hauptstraße Richtung Rabenberg. Staus und Blitzer immer melden an unsere kostenfreie Hotline 0800 0815 200. Das Wetter im Freistaat. Viele Wolken hängen am Himmel und von Nordwesten kommt noch leichter Regen rein, der aber nach und nach abzieht. Danach bleibt's meist trocken. In der Nacht kühlt's runter auf 15 bis 9 Grad. Morgen gibt's Sonne und Wolken im Mix, insgesamt weitgehend trocken und maximal werden's 23 Grad.
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4: Mit André Glatzel. Die Sommerferien stehen vor der Tür und damit auch eine Reisewelle. Der ADAC rechnet schon heute, aber vor allem ab morgen Mittag mit besonders viel Verkehr auf den Autobahnen. Das größte Sorgenkind in Sachsen ist, mal wieder die A4, wegen ihrer zahlreichen Baustellen, so ADAC-Sprecher Falk Vorhoff.
5: Angefangen zwischen Glauchau West und Hohenstein-Ernstthal, dann die Baustellen am Kreuz Chemnitz. Wir haben weiterhin im Bereich Dresden-Neustadt Behinderungen. Und dann eine sehr lange Baustelle im ostsächsischen Bereich zwischen Ohorn und Salzenforst.
4: Die besten Chancen auf staufreie Straßen gibt es frühmorgens und spätabends. Nach den Ausfällen bei den Leipziger Verkehrsbetrieben fordert Verdi mehr Geld für den Nahverkehr. Es brauche ein krisenfestes und modernes Netz, um solche Ausfälle künftig zu verhindern, heißt es von der Gewerkschaft. Hitzeschäden hatten den Straßenbahnverkehr am Wochenende komplett lahmgelegt. Die LVB hoffen, dass nächste Woche wieder alles nach Plan läuft. RB Leipzig startet mit einem Heimspiel gegen Borussia Mönchengladbach in die neue Bundesliga-Saison. Das hat die DFL bekannt gegeben. Gegen Meister und Pokalsieger Bayern München müssen die Leipziger am 6. Spieltag ran. Vizemeister Dortmund folgt am 14. Spieltag. Die neue Bundesliga-Saison startet Ende August. 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
6: Auf der A9 Halle-Leipzig Richtung Nürnberg läuft zwischen Eisenberg und Bad Klosterlausnitz eine Entenfamilie auf der Autobahn. Im Kreis Altenburger Land ist die Straße zwischen Lehmer und Gröber wegen eines brennenden Fahrzeugs in beiden Richtungen gesperrt. Und die Straße zwischen Borten und Lockwitz ist wegen eines Feuerwehreinsatzes voll gesperrt. Dazu gibt es Sichtbehinderungen wegen des Rauches. Geblitzt wird auf der B174 Reizenhain Richtung Chemnitz am Ortsausgang Hohndorf, in Dresden auf der Strehlener Straße Richtung Hauptbahnhof und ein Blitzer steht in Breitenbrunn-Erzgebirge auf der Hauptstraße Richtung Rabenberg. Staus und Blitzer immer melden an unsere kostenfreie Hotline 0800 0815 200. Das Wetter im Freistaat. Viele Wolken hängen am Himmel und von Nordwesten kommt noch leichter Regen rein, der aber nach und nach abzieht. Danach bleibt's meist trocken. In der Nacht kühlt's runter auf 15 bis 9 Grad. Morgen gibt's Sonne und Wolken im Mix, insgesamt weitgehend trocken und maximal werden's 23 Grad.
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2: Um 22 Uhr, ich bin Sönke Röhling. Die geplanten Regelverschärfungen bei Krankschreibungen bringen Ärzte und Gewerkschaften auf die Barrikaden. Union und SPD wollen die telefonische Krankschreibung abschaffen und eine Attestpflicht ab dem ersten Tag. Hausärzte befürchten dadurch eine Überlastung. Gewerkschaften sprechen von einer Misstrauenskultur. Kanzler Merz sieht das anders. Er verteidigt das Vorhaben im ZDF.
3: Beschäftigte können mit ihren Arbeitgebern andere Regeln verabreden. Da kann man auch durch Tarifverträge von abweichen. Die gesetzliche Regelung ist jetzt die, wenn die Beschäftigten und die Arbeitgeber eine andere Regelung treffen, dann ist ihnen das freigestellt, das zu tun. Aber wir kehren jetzt gesetzlich zu dem zurück, was wir vor Corona hatten.
2: Mit dem Reformpaket hofft die Bundesregierung auf einen Befreiungsschlag. In den Umfragen steht Schwarz-Rot weiter unter Druck. 86% sind im ARD-Deutschland-Rennen mit der Arbeit der Koalition unzufrieden. Bei Kanzler Merz sind es 84%, der schlechteste Wert für einen Kanzler, seit es die Umfrage gibt. Bei Schlüsseltechnologien will Europa unabhängiger von Asien und den USA werden. Dresden soll dabei helfen. Dort ist jetzt eine neue Chipfabrik von Infineon eröffnet worden. 5 Milliarden Euro wurden investiert. Digitalminister Wildberger.
4: Dieser Tag ist größer als eine Werkseröffnung. Er zeigt, Deutschland kann Tempo, Deutschland kann Hightech, Deep Tech, Deutschland kann Zukunft. Also viel Erfolg für den Hochlauf. Und Ihnen allen hier bei Infineon wünsche ich aus tiefstem Herzen volle Kraft, volle Auftragsbücher und eine erfolgreiche Zukunft an einem Standort, der für Deutschland wichtiger ist denn je.
2: 8 Tage nach dem katastrophalen Erdbeben in Venezuela haben Rettungskräfte einen Mann lebend aus den Trümmern gerettet. Das Rettungsteam holte den Mann aus einem eingestürzten Gebäude. Bei dem Beben vor mehr als einer Woche sind bisher fast 2300 Menschen gestorben. Zehntausende werden weiter vermisst. Der Landtag in Dresden wird bis mindestens 2037 eine Baustelle sein. Mehr als 450 Millionen Euro sind für die Sanierung der Gebäude und die Erweiterungsbauten eingeplant. Ein Drittel aber nur als Puffer, falls die Baupreise steigen. Der Landtag ist in Jahre gekommen, außerdem gibt es zu wenig Platz. Fußballfans können schon mal grob die nächste Saison planen. Der Spielplan für die erste und zweite Liga ist veröffentlicht. Schon seit gestern war klar, dass die Bundesliga am 28. August mit dem Spiel Bayern München-Stuttgart startet. 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
5: Im Kreis Altenburger Land ist die Straße zwischen Lehma und Gröber nach einem Unfall halbseitig gesperrt. Auf der Straße zwischen St. Gangloff und der A9 Hermsdorf Süd liegen umgestürzte Bäume. Und die Straße zwischen Borten und Lockwitz ist wegen eines Feuerwehreinsatzes voll gesperrt. Dazu gibt es Sichtbehinderungen wegen des Rauches. Geblitzt wird auf der B174 Reizenhain Richtung Chemnitz am Ortsausgang Hohndorf. Es blitzt auch in Dresden auf der Strehlener Straße Richtung Hauptbahnhof und in Breitenbrunn-Erzgebirge auf der Hauptstraße Richtung Rabenberg. Staus und Blitzer immer melden an unsere kostenfreie Hotline 0800 0815 200. Das Wetter im Freistaat. Viele Wolken hängen am Himmel und von Nordwesten kommt noch leichter Regen rein, der aber nach und nach abzieht. Danach bleibt's meist trocken. In der Nacht kühlt's runter auf 15 bis 9 Grad. Morgen gibt's Sonne und Wolken im Mix, insgesamt weitgehend trocken und maximal werden's 23 Grad.
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3: Im Kreis Altenburger Land ist die Straße zwischen Lehmer und Gröber nach einem Unfall halbseitig gesperrt. Auf der Straße zwischen St. Gangloff und der A9 Hermsdorf Süd liegen umgestürzte Bäume. Und die Straße zwischen Borten und Lockwitz ist wegen eines Feuerwehreinsatzes voll gesperrt. Dazu gibt es Sichtbehinderungen wegen des Rauches. Geblitzt wird auf der B174 Reizenhain Richtung Chemnitz am Ortsausgang Hohndorf. Es blitzt auch in Dresden auf der Strehlener Straße Richtung Hauptbahnhof und in Breitenbrunn-Erzgebirge auf der Hauptstraße Richtung Rabenberg. Staus und Blitzer immer melden an unsere kostenfreie Hotline 0800 0815 200. Das Wetter im Freistaat. Viele Wolken hängen am Himmel und von Nordwesten kommt noch leichter Regen rein, der aber nach und nach abzieht. Danach bleibt's meist trocken. In der Nacht kühlt's runter auf 15 bis 9 Grad. Morgen gibt's Sonne und Wolken im Mix, insgesamt weitgehend trocken und maximal werden's 23 Grad.
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2: Um 23 Uhr, ich bin Sönke Röhling. Die Opposition im Bundestag übt scharfe Kritik an den Regierungsplänen für eine Steuerreform. Die Grünen sprechen von einer Mini-Reform und einer Mogelpackung. Von Seiten der AfD hieß es, die verkündete Entlastung sei weniger als ein Tropfen auf den heißen Stein und werde durch steigende Sozialabgaben mehr als aufgefressen. Verdi-Chef Frank Wernicke sagt im Ersten.
3: Vor allen Dingen braucht es mehr Verteilungsgerechtigkeit. Es wird überall gespart bei Sozialleistungen in der Pflege, im Gesundheitssystem. Und die, die wirklich viel Geld haben, leisten keinen angemessenen Beitrag zur Finanzierung unseres Gemeinwesens. Und das ist eine komplette Leerstelle in dieser Koalition und leider auch in der Vereinbarung von der letzten Nacht.
2: Mehr Investitionen in den Hitzeschutz, dafür spricht sich ein Großteil der Deutschen aus. Im ARD Deutschland-Trend sind knapp 90% dafür, Einrichtungen wie Schulen oder Krankenhäuser besser auf Hitzephasen vorzubereiten. Am vergangenen Wochenende hatte es zum Teil Temperaturen von um die 40 Grad gegeben. Meilenstein für die europäische Chipindustrie. Infineon hat in Dresden eine neue Hightech-Fabrik eröffnet. Durch sie soll Europa unabhängiger werden von Asien und den USA. 5 Milliarden Euro sind in das Megaprojekt geflossen. Knapp 1 Milliarde hat der Staat zugeschossen. Infineon-Boss Hanebeck sagte zur Eröffnung.
4: Dresden steht heute für Aufbruch, für Innovationskraft und für europäische Stärke. Darauf können wir stolz sein. Lassen Sie uns darauf aufbauen, lassen Sie uns diesen Schwung mitnehmen und lassen Sie uns von diesem Tag einen Impuls des Aufbruchs senden. Europa kann Zukunft.
2: Verdi ruft die Beschäftigten im Handel in ganz Deutschland morgen zum Streik auf. Die Gewerkschaft will damit Druck in den laufenden Tarifverhandlungen machen. In den vergangenen Wochen hatte es schon mehrere Warnstreiks gegeben, meist aber ohne größere Einschränkungen für die Kunden. Die Polizei in Borna ist jetzt komplett an ihrem neuen Standort. Das Revier steht an der Stauffenbergstraße nahe des Bahnhofs und bietet mehr Platz für die rund 130 Beamten und modernere Arbeitsbedingungen. Gekostet hat der Neubau rund 23 Millionen Euro. Offiziell eingeweiht wird das neue Revier Ende des Monats. Beim Tennis-Grand Slam in Wimbledon stehen Alexander Zverev und Jan-Lennard Struff in Runde 3. Zverev gewann klar in 3 Sätzen gegen den Franzosen Rouillet. Struff brauchte 5 Sätze, um den US-Amerikaner Brandon Nakashima zu bezwingen. Dabei erzielte er 45 Asse, so viele wie noch kein deutscher Tennisspieler vor ihm. 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
5: Auf der A9 Nürnberg Richtung Halle-Leipzig steht in der Abfahrt Weißenfels ein kaputtes Auto. Im Kreis Altenburger Land ist die Straße zwischen Lehma und Gröber nach einem Unfall halbseitig gesperrt. Und die Straße zwischen Borten und Lockwitz ist wegen eines Feuerwehreinsatzes voll gesperrt. Geblitzt wird auf der B174 Reizenhain Richtung Chemnitz am Ortsausgang Hohndorf. Es blitzt auch in Dresden auf der Strehlener Straße Richtung Hauptbahnhof und in Breitenbrunn-Erzgebirge auf der Hauptstraße Richtung Rabenberg. Staus und Blitzer immer melden an unsere kostenfreie Hotline 0800 0815 200. Das Wetter im Freistaat. Viele Wolken hängen am Himmel und von Nordwesten kommt noch leichter Regen rein, der aber nach und nach abzieht. Danach bleibt's meist trocken. In der Nacht kühlt's runter auf 15 bis 9 Grad. Morgen gibt's Sonne und Wolken im Mix, insgesamt weitgehend trocken und maximal werden's 23 Grad.
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1: Auf der A9 Nürnberg Richtung Halle-Leipzig steht in der Abfahrt Weißenfels ein kaputtes Auto. Im Kreis Altenburger Land ist die Straße zwischen Lehma und Gröber nach einem Unfall halbseitig gesperrt. Und die Straße zwischen Borten und Lockwitz ist wegen eines Feuerwehreinsatzes voll gesperrt. Geblitzt wird in Dresden auf der Strehlener Straße Richtung Hauptbahnhof und es blitzt auch auf der B174 Reizenhain Richtung Chemnitz am Ortsausgang Hundorf. Staus und Blitzer immer melden an unsere kostenfreie Hotline 0800 0815 200. Das Wetter im Freistaat. Viele Wolken hängen am Himmel und von Nordwesten kommt noch leichter Regen rein, der aber nach und nach abzieht. Danach bleibt's meist trocken. In der Nacht kühlt's runter auf 15 bis 9 Grad. Morgen gibt's Sonne und Wolken im Mix, insgesamt weitgehend trocken und maximal werden's 23 Grad.
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2: Um 0 Uhr, ich bin Sönke Röhling. Die Regierungspläne für eine Steuerreform stoßen auf scharfe Kritik. Die Opposition lässt kein gutes Haar an den Plänen. Von einer Mogelpackung und einem Tropfen auf den heißen Stein ist die Rede. Die Regierung will die Bevölkerung offenbar komplett für dumm verkaufen, meint außerdem FDP-Chef Kubicki. Christoph Ahlhaus vom Bundesverband der mittelständischen Wirtschaft sagte dagegen im Ersten:
3: Endlich gibt es ein Signal, was aufhorchen lässt und was, glaube ich, allen zeigt, auch den Menschen, die mit eigenen mittelständischen Unternehmen, die mit eigenem Geld, eigenem Risiko hier den Wohlstand für andere erarbeiten, dass dieses Land reformfähig ist. Darauf haben wir lange gewartet, jetzt ist es da.
2: 5 Milliarden Euro. Diese gigantische Summe ist in die neue Hightech-Chipfabrik von Infineon in Dresden geflossen. Die ist jetzt offiziell eröffnet worden und bringt 1.000 neue Jobs. Mit der neuen Fabrik will Europa unabhängiger werden von Asien und den USA. Im nächsten Jahr will auch TSMC eine Fabrik in Dresden eröffnen und damit 2.000 weitere Arbeitsplätze schaffen. Global Foundries baut seinen Standort ebenfalls aus. Digitalminister Wildberger:
4: Dresden ist heute der größte Fertigungsstandort von Infineon und Sachsen ist zum wichtigsten Produktionsstandort der europäischen Halbleiterindustrie geworden. Jeder dritte Chip in Europa, der produziert wird, der stammt aus Sachsen.
2: Volkswagen will offenbar nicht nur bei den Arbeitern am Band den Rotstift ansetzen, auch das Management soll verschlankt werden. Wie die Bild berichtet, soll es ab 2027 weltweit nur noch 16.000 Manager geben. Bisher sind es über 21.000. Außerdem soll deren Vergütung stärker an die Leistung gekoppelt werden. In Sachsen steht heute der letzte Schultag vor den Sommerferien an. In diesem Schuljahr konnte der Unterrichtsausfall erstmals seit Jahren reduziert werden. Mit Neueinstellungen, Abordnungen und dem verstärkten Einsatz von Referendaren will das Kultusministerium das fortsetzen. Das neue Schuljahr startet am 17. August. Spanien steht bei der Fußball-WM Nordamerika im Achtelfinale. Das Team gewann am Abend klar mit 3:0 gegen Österreich. Österreichs Mittelfeldspieler Marcel Sabitzer sagte in der ARD:
5: Ich denke, wir hatten die ersten 20 Minuten bis zur Pause einen ganz guten Start, ganz gute Momente. Aber in so Kleinigkeiten, letzter Pass, letzte Aktion, siehst du, dass bis an die Qualität fehlt, die Genauigkeit. Und da ist der Unterschied. Und deshalb müssen wir uns geschlagen geben. Ich denke, es war heute ein verdienter Sieg für Spanien.
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6: Auf der A4 Erfurt Richtung Chemnitz liegen zwischen Gera Langenberg und Gera Holzteile auf der Autobahn. Auf der A9 Nürnberg Richtung Halle Leipzig steht in der Abfahrt Weißenfels ein kaputtes Auto. Außerdem ist in der Abfahrt Dittersdorf ein LKW liegen geblieben. Im Kreis Altenburger Land ist die Straße zwischen Lehmer und Gröber nach einem Unfall halbseitig gesperrt. Und die Straße zwischen Borten und Lockwitz ist wegen eines Feuerwehreinsatzes voll gesperrt. Geblitzt wird auf der B174 Reizenhain Richtung Chemnitz am Ortsausgang Hohndorf und ein Blitzer steht auch in Dresden auf der Strehlener Straße Richtung Hauptbahnhof. Staus und Blitzer immer melden an unsere kostenfreie Hotline 0800 0815 200. Das Wetter im Freistaat. Viele Wolken hängen am Himmel und von Nordwesten kommt noch leichter Regen rein, der aber nach und nach abzieht. Danach bleibt's meist trocken. In der Nacht kühlt's runter auf 15 bis 9 Grad. Morgen gibt's Sonne und Wolken im Mix, insgesamt weitgehend trocken und maximal werden's 23 Grad.
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3: Um 0.30 Uhr, ich bin Sönke Röhling. Die Regierungspläne für eine Steuerreform stoßen auf scharfe Kritik. Die Opposition lässt kein gutes Haar an den Plänen. Von einer Mogelpackung und einem Tropfen auf den heißen Stein ist die Rede. Die Regierung will die Bevölkerung offenbar komplett für dumm verkaufen, meint außerdem FDP-Chef Kubicki. Christoph Ahlhaus vom Bundesverband der mittelständischen Wirtschaft sagte dagegen im Ersten:
4: Endlich gibt es ein Signal, was aufhorchen lässt und was, glaube ich, allen zeigt, auch den Menschen, die mit eigenen mittelständischen Unternehmen, die mit eigenem Geld, eigenem Risiko hier den Wohlstand für andere erarbeiten, dass dieses Land reformfähig ist. Darauf haben wir lange gewartet, jetzt ist es da.
3: 5 Milliarden Euro. Diese gigantische Summe ist in die neue Hightech-Chipfabrik von Infineon in Dresden geflossen. Die ist jetzt offiziell eröffnet worden und bringt 1000 neue Jobs. Mit der neuen Fabrik will Europa unabhängiger werden von Asien und den USA. Im nächsten Jahr will auch TSMC eine Fabrik in Dresden eröffnen und damit 2000 weitere Arbeitsplätze schaffen. Global Foundries baut seinen Standort ebenfalls aus. Digitalminister Wildberger:
5: Dresden ist heute der größte Fertigungsstandort von Infineon und Sachsen ist zum wichtigsten Produktionsstandort der europäischen Halbleiterindustrie geworden. Jeder dritte Chip in Europa, der produziert wird, der stammt aus Sachsen.
3: Volkswagen will offenbar nicht nur bei den Arbeitern am Band den Rotstift ansetzen, auch das Management soll verschlankt werden. Wie die Bild berichtet, soll es ab 2027 weltweit nur noch 16.000 Manager geben, bisher sind es über 21.000. Außerdem soll deren Vergütung stärker an die Leistung gekoppelt werden. In Sachsen steht heute der letzte Schultag vor den Sommerferien an. In diesem Schuljahr konnte der Unterrichtsausfall erstmals seit Jahren reduziert werden. Mit Neueinstellungen, Abordnungen und dem verstärkten Einsatz von Referendaren will das Kultusministerium das fortsetzen. Das neue Schuljahr startet am 17. August. Spanien steht bei der Fußball-WM Nordamerika im Achtelfinale. Das Team gewann am Abend klar mit 3:0 gegen Österreich. Österreichs Mittelfeldspieler Marcel Sabitzer sagte in der ARD:
6: Ich denke, wir hatten die ersten 20 Minuten bis zur Pause einen ganz guten Start, ganz gute Momente. Aber in so Kleinigkeiten, letzter Pass, letzte Aktion, siehst du, dass bisher die Qualität fehlt, die Genauigkeit. Und da ist der Unterschied. Und deshalb müssen wir uns geschlagen geben. Ich denke, es war heute ein verdienter Sieg für Spanien.
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7: Auf der A9 Nürnberg Richtung Halle-Leipzig steht in der Abfahrt Dittersdorf ein kaputter LKW und im weiteren Verlauf ist auch die Abfahrt Weißenfels wegen eines defekten Fahrzeugs gesperrt. Im Kreis Altenburger Land ist die Straße zwischen Lehmer und Gröber nach einem Unfall halbseitig gesperrt. Und die Straße zwischen Borten und Lockwitz ist wegen eines Feuerwehreinsatzes voll gesperrt. Geblitzt wird auf der B174 Reizenhain Richtung Chemnitz am Ortsausgang Hohndorf und ein Blitzer steht auch in Dresden auf der Strehlener Straße Richtung Hauptbahnhof. Staus und Blitzer immer melden an unsere kostenfreie Hotline 0800 0815 200. Das Wetter im Freistaat. Viele Wolken sind gerade unterwegs. Anfangs kann auch noch ein bisschen Regen dabei sein, der aber nach und nach abzieht und dann wird's wieder trocken. Dazu liegen die Temperaturen aktuell zwischen 15 und 9 Grad. Tagsüber kommt erstmal öfter die Sonne raus, später ziehen wieder mehr Wolken auf und gegen Abend kann vereinzelt leichter Regen runterkommen bei 25 bis 28 Grad.
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3: Um 1 Uhr, ich bin Sönke Röhling. Die geplanten Regelverschärfungen bei Krankschreibungen bringen Ärzte und Gewerkschaften auf die Barrikaden. Die Bundesregierung will die telefonische Krankschreibung abschaffen und eine Attestpflicht ab dem ersten Tag. Mehr von Jana Klonikowski.
4: Der Chef des Hausärzteverbands Blumenthal Bayer spricht gegenüber dem Redaktionsnetzwerk Deutschland von katastrophalen, vollkommen faktenfreien Beschlüssen. Wenn Millionen Menschen zusätzlich für eine Krankschreibung zum Arzt müssen, werde das die Praxen vollkommen überlasten. Die Gewerkschaften sprechen von einer Misstrauenskultur gegenüber Beschäftigten. Kanzler Merz verspricht sich von den Änderungen mehr Produktivität in den Unternehmen.
3: Meilenstein für die europäische Industrie. Der Chip-Riese Infineon hat in Dresden eine neue Fabrik eröffnet. Durch die soll Europa unabhängiger werden von Asien und den USA. 5 Milliarden Euro sind in das Megaprojekt geflossen. Knapp 1 Milliarde hat der Staat zugeschossen. Vor dem AfD-Parteitag am Wochenende in Erfurt befürchtet die Gewerkschaft der Polizei einen möglichen Mangel an Einsatzkräften. Einzelne Bundesländer könnten zugesagte Kräfte wegen eigener Einsatzlagen kurzfristig doch behalten, so GdP-Chef Kopelke in den Funke-Zeitungen. Die Thüringer Polizei rechnet bis zu 50.000 AfD-Gegnern in Erfurt, darunter bis zu 2.500 gewaltbereite Linksextremisten. Die linke Szene ruft zu gewaltsamen Aktionen auf. Die Polizei rechnet mit Sabotageaktionen, Straßenblockaden sowie Angriffen auf Einsatzkräfte und Parteitagsdelegierte. In der Ukraine hat Russland eine der heftigsten Angriffswellen seit Kriegsbeginn gestartet. Mehrere Städte wurden zur Zielscheibe. Mindestens 21 Menschen sind getötet worden. Dutzende wurden verletzt. Getroffen wurden vor allem Wohngebiete, heißt es aus Kiew. Letzter Schultag in Sachsen. Nach der Zeugnisübergabe starten die Sommerferien. Kultusminister Clemens sagt uns zum Schuljahresende:
5: Wir haben die Unterrichtsverpflichtung von Lehrkräften erhöht. Damit haben wir zum ersten Mal nach 10 Jahren den Unterrichtsausfall senken können. Ich bin allen Lehrkräften, allen Schulassistenten, allen Personal an Schule sehr, sehr dankbar für diese schwere Arbeit, die jeden Tag geleistet wird. Wir können stolz sein, wenn wir uns auch die Abschlüsse angucken, was unsere Schülerinnen und Schüler geschafft haben. Deswegen jetzt verdiente Sommerferien.
3: Das neue Schuljahr startet am 17. August. Am Wochenende davor stehen die Schuleinführungen an. Aus der Traum für Österreichs Nationalelf bei der WM in Nordamerika. Gegen Spanien verlor das Team von Trainer Ralf Rangnick am Abend klar mit 0:3. Lediglich in der Anfangsphase spielte das ÖFB-Team auf Augenhöhe. Im weiteren Verlauf dominierte der Europameister mehr und mehr das Spiel. 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
6: Auf der A9 Nürnberg Richtung Halle-Leipzig ist in der Abfahrt Dittersdorf ein kaputter LKW. Im Kreis Sächsische Schweiz-Osterzgebirge und Dresden ist die Straße zwischen Borten und Dresden wegen eines Feuerwehreinsatzes gesperrt. Geblitzt wird auf der B174 Reizenhain Richtung Chemnitz am Ortsausgang Hohndorf. Staus und Blitzer immer melden an unsere kostenfreie Hotline 0800 0815 200. Das Wetter im Freistaat. Viele Wolken sind gerade unterwegs. Anfangs kann auch noch ein bisschen Regen dabei sein, der aber nach und nach abzieht und dann wird's wieder trocken. Dazu liegen die Temperaturen aktuell zwischen 15 und 9 Grad. Tagsüber kommt erstmal öfter die Sonne raus, später ziehen wieder mehr Wolken auf und gegen Abend kann vereinzelt leichter Regen runterkommen bei 25 bis 28 Grad.
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2: Um 1.30 Uhr. Ich bin Sönke Röhling. Die geplanten Regelverschärfungen bei Krankschreibungen bringen Ärzte und Gewerkschaften auf die Barrikaden. Die Bundesregierung will die telefonische Krankschreibung abschaffen und eine Attestpflicht ab dem ersten Tag. Mehr von Jana Klonikowski.
3: Der Chef des Hausärzteverbands Blumenthal Bayer spricht gegenüber dem Redaktionsnetzwerk Deutschland von katastrophalen, vollkommen faktenfreien Beschlüssen. Wenn Millionen Menschen zusätzlich für eine Krankschreibung zum Arzt müssen, werde das die Praxen vollkommen überlasten. Die Gewerkschaften sprechen von einer Misstrauenskultur gegenüber Beschäftigten. Kanzler Merz verspricht sich von den Änderungen mehr Produktivität in den Unternehmen.
2: Meilenstein für die europäische Industrie. Der Chip-Riese Infineon hat in Dresden eine neue Fabrik eröffnet. Durch die soll Europa unabhängiger werden von Asien und den USA. 5 Milliarden Euro sind in das Megaprojekt geflossen. Knapp 1 Milliarde hat der Staat zugeschossen. Vor dem AfD-Parteitag am Wochenende in Erfurt befürchtet die Gewerkschaft der Polizei einen möglichen Mangel an Einsatzkräften. Einzelne Bundesländer könnten zugesagte Kräfte wegen eigener Einsatzlagen kurzfristig doch behalten, so GdP-Chef Kopelke in den Funke-Zeitungen. Die Thüringer Polizei rechnet bis zu 50.000 AfD-Gegnern in Erfurt, darunter bis zu 2.500 gewaltbereite Linksextremisten. Die linke Szene ruft zu gewaltsamen Aktionen auf. Die Polizei rechnet mit Sabotageaktionen, Straßenblockaden sowie Angriffen auf Einsatzkräfte und Parteitagsdelegierte. In der Ukraine hat Russland eine der heftigsten Angriffswellen seit Kriegsbeginn gestartet. Mehrere Städte wurden zur Zielscheibe. Mindestens 21 Menschen sind getötet worden. Dutzende wurden verletzt. Getroffen wurden vor allem Wohngebiete, heißt es aus Kiew. Letzter Schultag in Sachsen. Nach der Zeugnisübergabe starten die Sommerferien. Kultusminister Clemens sagt uns zum Schuljahresende:
4: Wir haben die Unterrichtsverpflichtung von Lehrkräften erhöht. Damit haben wir zum ersten Mal nach 10 Jahren den Unterrichtsausfall senken können. Ich bin allen Lehrkräften, allen Schulassistenten, allen Personal an Schule sehr, sehr dankbar für diese schwere Arbeit, die jeden Tag geleistet wird. Wir können stolz sein, wenn wir uns auch die Abschlüsse angucken, was unsere Schülerinnen und Schüler geschafft haben. Deswegen jetzt verdiente Sommerferien.
2: Das neue Schuljahr startet am 17. August. Am Wochenende davor stehen die Schuleinführungen an. Aus der Traum für Österreichs Nationalelf bei der WM in Nordamerika. Gegen Spanien verlor das Team von Trainer Ralf Rangnick am Abend klar mit 0:3. Lediglich in der Anfangsphase spielte das ÖFB-Team auf Augenhöhe. Im weiteren Verlauf dominierte der Europameister mehr und mehr das Spiel. 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
5: In der Abfahrt Dittersdorf auf der A9 Nürnberg Richtung Halle-Leipzig steht ein kaputter LKW. Geblitzt wird auf der B174 Reizenhain Richtung Chemnitz am Ortsausgang Hundorf. Staus und Blitzer immer melden an unsere kostenfreie Hotline 0800 0815 200. Das Wetter im Freistaat. Viele Wolken sind gerade unterwegs. Anfangs kann auch noch ein bisschen Regen dabei sein, der aber nach und nach abzieht und dann wird's wieder trocken. Dazu liegen die Temperaturen aktuell zwischen 15 und 9 Grad. Tagsüber kommt erstmal öfter die Sonne raus, später ziehen wieder mehr Wolken auf und gegen Abend kann vereinzelt leichter Regen runterkommen bei 25 bis 28 Grad.
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3: Um 2 Uhr, ich bin Sönke Röhling. Ärztevertreter laufen Sturm gegen die Pläne der Bundesregierung für die Krankschreibung. Union und SPD wollen eine verpflichtende Krankschreibung ab dem ersten Tag und die telefonische Krankschreibung abschaffen. Das werde für eine Überlastung der Praxen sorgen, heißt es etwa vom Hausärzteverband. Kanzler Merz sagte zu der Kritik im ZDF:
4: Sie müssen nicht am ersten Tag in die Arztpraxis. Sie müssen vom ersten Tag eine Arbeitsunfähigkeitsbescheinigung haben. Und wir kehren damit zu der Regelung zurück, die wir bis Corona hatten in Deutschland. Da hat sich auch niemand darüber beschwert.
3: Mit dem Reformpaket hofft die Bundesregierung auf einen Befreiungsschlag. In den Umfragen steht Schwarz-Rot weiter unter Druck. 86% sind im ARD-Deutschland-Rennen mit der Arbeit der Koalition unzufrieden. Bei Kanzler Merz sind es 84%. Der schlechteste Wert für einen Kanzler, seit es die Umfrage gibt. Datenschützerverbände und die Opposition kritisieren die Pläne der Bundesregierung zur Änderung des Informationsfreiheitsgesetzes. Es gewährt Bürgern Zugang zu amtlichen Informationen und Dokumenten. Nun sollen die Auskunftsmöglichkeiten aber eingeschränkt werden. Die Linke spricht von einem Angriff auf die Pressefreiheit. Der Verband fragt den Staat sogar vom schwersten Angriff auf staatliche Transparenz in der Geschichte der Bundesrepublik. Das begünstige Korruption und Intransparenz. Verdi hat erneut zu bundesweiten Warnstreiks im Handel aufgerufen. Heute sollen tausende Beschäftigte die Arbeit niederlegen. Zentrale Kundgebungen sind in Dortmund, Berlin, Wiesbaden, Hannover, Oldenburg, Braunschweig und Hamburg geplant. Verdi fordert 7% mehr Lohn für die Beschäftigten. Die Arbeitgeber bieten bislang 2,4 und später nochmal 2% an. Mit dem Ferienstart dürfte es heute eng werden auf den Autobahnen, ebenso in den nächsten Tagen. Auch in Thüringen und Sachsen-Anhalt gehen die Ferien los. Der ADAC rechnet mit Staus, Daniel Bornberg.
5: Ganz genau, denn es gibt eben auch noch einige Baustellen auf den Autobahnen. Auf der A4 zwischen Glauchau-West und Hohenstein-Ernsthal am Kreuz Chemnitz, im Bereich Dresden-Neustadt und zwischen Ohorn und Salzenforst. Auch auf der A13 bei Radeburg, der A14 bei Grimma und der A72 in Höhe Zwickau-Ost wird aktuell gebaut. Außerdem müssen Urlauber damit rechnen,